Hallo ihr da draußen. Willkommen zur 11. Ausgabe von Words hier bei Radio Haspe. Heute dreht sich alles um ein Wort, das in der Rockgeschichte öfter vorkommt als Gitarrensoli. Das Wort Love. Wir starteten mit einer Band, die den Hardrock der 70er entscheidend geprägt hat. UFO oder UFO, je nachdem. Und Love to Love ist einer ihrer ganz großen Momente. Der Song stammt von 1977 vom Album Lights Out und gilt bis heute als einer der emotionalsten Tracks der Schenker-Ära. Michael Schenker selbst sagte einmal, das Stück sei für ihn eine Art Mini-Sinfonie. In Detroit Rock City läuft der Song in einer Schlüsselszene und viele Fans behaupten, dass er dort fast die Hauptrolle spielt. Phil Mook lieferte einer seiner stärksten Gesangsleistungen und live wurde das Stück oft zum epischen Finale. Es ist eine der schönsten Hardrock-Balladen der 70er, finde ich zumindest. Jetzt wird's modern und französisch. Alienor mit Short Love Song. Die Band stammt aus Paris und mischt Indie-Rock mit Folk-Elementen. Alienor ist noch relativ jung, aber sie haben sich in der französischen Indie-Szene schnell einen Namen gemacht, weil sie konsequent auf handgemachte Arrangements setzen. Short Love Song ist genau das, was der Titel verspricht. Kurz, direkt und ohne Schnörkel. Die Band benannte sich nach Alienor von Aquitanien, einer der einflussreichsten Frauen des Mittelalters. Und so klingt ihre Musik auch. Ein bisschen historisch, ein bisschen modern, aber immer mit Haltung. Hier kommt ihr kompaktester Beitrag zum Thema Liebe.

Kommen wir nun zu einer Band, die ich mit 20 sehr, sehr oft gehört habe. Barclay James Harvest. Sie sind die Meister des melodischen Artrock. Love is Like a Violin stammt aus dem Jahr 1971 und zeigt die Band in ihrer frühen Phase, als sie noch stark von orchestralen Arrangements geprägt war. Barclay James Harvest oder BJH waren eine der ersten Rockbands, die regelmäßig mit einem kompletten Orchester auftraten. Und das, obwohl sie damals chronisch pleite waren. Der Song selbst ist ein typisches Beispiel für ihre Mischung aus Folk, Klassik und Rock. Und wer sich fragt, wie groß die Band einmal war, 1980 spielten sie vor rund 175.000 Menschen in Ost-Berlin. Das war eines der größten Rockkonzerte, das je in der DDR stattfand. Jetzt aber zurück ins Jahr 1971, Love is Like Violin von Barclay James Harvest.

Nazareth aus Schottland ist die Band, die uns Love Hurts geschenkt hat. Heute geht's aber um Loved and Lost, ein tiefes Stück aus ihrer härteren Phase. Nazareth wurden 1968 gegründet und waren eine der ersten britischen Bands, die Hardrock mit Folk-Elementen mischten. Sänger Dan McCafferty hatte eine der markantesten Stimmen der Rockgeschichte. Rod Stewart sagte einmal, McCafferty sei der einzige Sänger, der ihn einschüchtern könne. Loved and Lost zeigt genau diese rau emotionale Seite der Band. Nazareth benannten sich nach dem Ort Nazareth in Pennsylvania, weil er in einem Song von The Band vorkam. Hier kommt ein unterschätztes Juwel aus ihrem Katalog.

als Anerkennung für seine tollen Leistungen hier bei Radio Haspe, für meinen lieben Kollegen Yoshi, habe ich hier jetzt den nächsten Titel herausgesucht. Es geht natürlich um Uriah Heep. Uriah Heep ist eine der langlebigsten Hardrock-Bands überhaupt. Love is Blind stammt vom 1995er Album Sea of Light, das viele Fans als ihr Comeback-Highlight betrachten. Die Band existiert seit 1969 und hat über 40 Millionen Alben verkauft. Der Name stammt aus Charles Dickens' David Copperfield, wo die Figur Uriah Heep als schleimiger Bürogehilfe auftritt. Die Band fand den Namen einfach zu gut. Life is Blind zeigt die Heap-typische Mischung aus großen Harmonien, melodischem Hardrock und einem Hauch Prog. Und Bernie Shaw, seit 1986 Sänger, liefert hier eine seiner stärksten Performances. Zeit für eine Portion britischen Edelrock. Yoshi, für dich.

Ladies and Gentlemen, jetzt wird's monumental bei Radio Haspe. Led Zeppelin mit Whole Lotta Love. Der Song erschien 1969 auf Led Zeppelin 2 und enthält eines der berühmtesten Gitarrenriffs aller Zeiten. Jimmy Page spielte es auf seiner Telecaster, die er von Jeff Beck geschenkt bekommen hatte. Der Mittelteil entstand durch experimentelle Studiospielereien. Page nannte es später Audiokunst. Robert Plants Gesang basiert teilweise auf Texten von Willie Dixon, was später zu einem Rechtsstreit führte, der aber außergerichtlich beigelegt wurde. Whole Lotta Love war Led Zeppelins erster großer US-Hit und wurde 1970 zur Titelmelodie der BBC-Musiksendung Top of the Pops. Ein echter Meilenstein der Rockgeschichte.

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Achtung, Achtung, kanadischer Stadionrock incoming. Loverboy mit Hot Girls in Love. Der Song erschien 1983 auf dem Album Keep It Up und wurde in Nordamerika ein großer Radiohit. Loverboy gehören zu den erfolgreichsten Rockbands Kanadas und in den 80ern verkauften sie mehr Platten als jede andere kanadische Band außer Rush. Ihr Keyboarder Duff Johnson bestand darauf, dass die Band nicht nur aus Lederhosen und Haarspray bestehen dürfe, deshalb spielte er zwischendurch klassische Klavierkonzerte. Hot Girls in Love ist typischer 80s Rock mit großen Refrains, Synthesizer-Teppichen und Gitarren, die nach Arena klingen. Perfekt für die Love-Ausgabe von Word.

Weiter geht's mit April Wine, ebenfalls aus Kanada. Without Your Love stammt aus dem Jahr 1985 und zeigt die Band in einer melodischen Phase. April Wine wurden 1969 gegründet und haben über 20 Alben veröffentlicht. In Kanada sind sie absolute Rocklegenden. Sie waren 1977 die erste Band, die jemals im berühmten El Mocambo in Toronto mit den Rolling Stones auftrat. Ein Konzert, das später Kultstatus bekam. Without Your Love ist ein klassischer Mid-80s Rocktrack. Warm produziert, emotional, aber nie kitschig. Und Sänger Miles Goodwin liefert wie immer eine Stimme, die man sofort erkennt. Hier kommt kanadische Rockromantik.

Kommen wir nun zu REO Speedwagon, der Band, die in den 80ern mit Keep on Loving You und Can't Fight This Feeling die Charts dominiert hat. Heavy on Your Love stammt allerdings aus dem Jahr 1979 vom Album Nine Lives und zeigt die Band noch deutlich rockiger. REO wurden 1967 gegründet und sind eine der wenigen US-Bands, die bis heute in fast durchgehender Besetzung touren. Der Bandname stammt von einem Lieferwagenmodell, dem REO Speedwagon, das Anfang des 20. Jahrhunderts gebaut wurde. Heavy on Your Love ist ein Übergangsstück zwischen hartem Rock und der späteren Balladen-Ära. Ein echter Blick in die Vor-MTV-Zeit. Viel Spaß damit!

zum Schluss dieser ersten Love-Runde ein echter Grenzgänger. Frank Zappa mit Wild Love. Der Song erschien 1979 auf dem Album Shake Djibouti, einem seiner erfolgreichsten Werke. Zappa war nicht nur Gitarrist, sondern Komponist, Satiriker und Produzent und veröffentlichte über 60 Alben zu Lebzeiten. Shake Djibouti war das erste Album, das Zappa auf seinem eigenen Label Zappa Records herausbrachte. Wild Love zeigt seine

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1: Und jetzt sage ich mal herzlich willkommen zu Ballot Book Ausgabe Nummer 3. Heute blättern der Andi und der Yoshi das neue Ballot Book durch, die Ausgabe Nummer 3. Und ich habe in den Index gefunden einen Song, der so richtig gut reinpasst als Opener fürs Ballot Book, nämlich der Peter Gabriel mit Sky Blue. Und danach kommt gleich der Andi mit seinem Song. Freut euch drauf!

Hallo ihr da draußen, die dritte Folge von unserer Kuschelsendung Ballad Books moderiere ich diesmal mit unserem Yoshi abwechselnd. Matthews Southern Comfort ist eine britische Country-Rock-Folk-Rock-Band, die 1970 vom ehemaligen Fairport Convention-Sänger Ian Matthews gegründet wurde. Ihre Alben waren beliebt, aber es war die Bandversion von Joni Mitchells Woodstock, die Matthews Southern Comfort berühmt machte. Ich liebe diese.

Gratuliere, Andy. Das war ein perfekter Song hier auf Ballerbook 3 als zweiter Platz. Und die Nummer 3 im Ballerbook hier geblättert und gefunden. Marillion. Marillion mit ihrem Supersänger Fish aus den frühen Jahren dieser Progressiv-Rockband. Hier ist der Titel Warm Bed Circuits. Heute Ballerbook 3 mit dem Yoshi, der gerade am Mikrofon ist, und gleich wieder mit dem Andy und seinem Song hier, dem zweiten für die heutige Sendung. Dankeschön.

Hello again, hier ist wieder Andy mit dem nächsten Titel. Der Song Dust in the Wind von Kansas ist eine tiefgreifende Reflexion über die Vergänglichkeit des Lebens. Der Text konfrontiert uns mit der kurzlebigen Natur unserer Existenz und der Unvermeidlichkeit des Endes. Dust in the Wind, all we are is dust in the wind, ist eine traurige, aber erhabene Akzeptanz unserer Sterblichkeit und der Endlichkeit unserer Existenz. Es ist eine Aufforderung, das Leben in vollen Zügen zu genießen und jeden Moment zu schätzen. Denn letztlich sind wir alle Dust in the Wind.

Jetzt hat er an die Latte aber richtig hochgelegt. Das ist natürlich der Klassiker schlechthin. Und für das Ballerpuck einfach hervorragend. Das waren die Super Kansas. Okay, Andy, ich streng mich mal an. Ich habe jetzt was von Uri Heep rausgesucht. Aus dem Jahre 1985. Das Abschiedsalbum von Pete Colby und John Sinclair. Und auch wenn der Song etwas überproduziert wirkt, so ist er doch weiterhin ein richtig toller Balladensong. Hier kommen Uri Heep mit Poor Little Rich Girl. Ja, auf Ballerpuck 3 Radio Haspel.

0: Als nächstes möchte ich einen Song spielen, der zu meiner Zeit als Diskjockey im Rockpalast Bochum immer für eine volle Tanzfläche gesorgt hat. UFO, eine britische Rockband, die 1969 gegründet wurde, wurde schon immer für ihre Fähigkeit verehrt, Songs zu schreiben, die rohe Emotionen hervorrufen und die Hörer auf einer tiefgreifenden Ebene fesseln. Love to Love ist da keine Ausnahme. Dieser Track wurde vom Leadsänger der Band Phil Mock und Gitarrist Michael Schenker geschrieben und befasst sich mit Themen wie Liebe, Sehnsucht und der Komplexität menschlicher Beziehungen. Mit seinen herzergreifenden Texten und aufsteigenden Gitarrensoli ist es zu einer Hymne für jeden geworden, der jemals die Glückseligkeit und den Herzschmerz der Liebe erlebt hat. Hört selbst.
1: This is something called Love to Love.

Man könnte meinen, wir sprechen ja vom Golden Ballad Book, denn hier kommt ein Goldstück nach dem anderen. Und nach dem grandiosen UFO habe ich nun jetzt eine kleine Reise vor, und zwar geht's ab nach Finnland, ins Land der Saunen, der Seen und Wälder. Ich glaube, paar Rentiere werden da auch mit Sicherheit noch rumlaufen. Und einige Lappen werden wir finden und natürlich Nightwish. Und die können nicht nur den Wonneproppen geben, sondern auch Balladen. Wie zum Beispiel hier Eva. Das sind Nightwish hier auf Ballerpunk 3. Weiterhin Radio Haspe, Yoshi und der Andy am Mikrofon.

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3: Parisienne Walkways von Gary Moore und Phil Lynott von Thin Lizzy geschrieben, verewigt die Magie einer flüchtigen Romanze und die bittersüße Sehnsucht, die auf ihr Ende folgt. Die eindringlichen Gitarrenmelodien rufen ein Gefühl der Sehnsucht hervor, als würden sie die bleibenden Erinnerungen an eine unvergessliche Verbindung vermitteln. Moores ausdrucksstarke Spielweise haucht jeder Note Leben ein und ermöglicht es dem Hörer, sich auf eine introspektive Reise zu begeben, die sowohl von Melancholie als auch von Hoffnung erfüllt ist. Viel Spaß mit Gary Moore und Parisienne Walkways.

Nach dem Spaziergang von Gary Moore und natürlich unserem Andy kommen wir zum nächsten Song. Ja, bei Ballerpunkt 3. Und ich bin hängen geblieben beim Buchstaben B. Oder Band Blind Guardian. Und mit ihrem Opener auch bei Wacken. Jetzt wird's richtig interessant. The Bad Song. Ein richtig gemütlich schöner Kuschelsong, wie ich finde. Ein passendes Ding für unsere Ballerpunkts.

Since I've Been Loving You von Led Zeppelin ist ein Song über einen Mann, der in einer Beziehung ist und sich darüber beschwert, wie sehr seine Liebe ihn belastet hat. Der Text handelt von dem Unbehagen und der Frustration, die er fühlt, während er sich bemüht, seine Beziehung aufrechtzuerhalten. Er beschreibt, wie er hart arbeitet, um die Liebe aufrechtzuerhalten, aber trotzdem das Gefühl hat, dass es ihn innerlich zerstört. Insgesamt ist Since I've Been Loving You ein kraftvolles Lied, das uns daran erinnert, dass Liebe nicht immer gleich erwidert wird. Es ermutigt uns, offen mit unseren Gefühlen umzugehen und Entscheidungen zu treffen, die unserer eigenen geistigen Gesundheit dienen. Die Musik von Led Zeppelin hat die Fähigkeit, uns tief zu berühren und uns zu emotionaler Introspektive zu führen. Und genau das tut dieses Lied. Since I've Been Loving You.

Ich habe mal weitergeblättert und bin beim Buchstaben Y hängen geblieben und komme zu einer meiner Lieblingsbands aus den USA, Yesterday and Today oder kurz Y&T, mit einer ganz tollen Live-Version des Titels I Believe in You, gemacht für Belle Epoque 3, so habe ich das Gefühl. Freut euch mit mir, freut euch mit Andy und freut euch mit den anderen Radio-Freaks, die gerne hier zuhören und Spaß haben bei Belle Epoque 3 Radio Haspel.

Der Hit November Rain von Guns N' Roses ist eine der kultigsten Powerballaden der Rockgeschichte. Es ist ein Song, der unzählige Male gecovert, referenziert und analysiert wurde. Aber was genau ist die Bedeutung hinter diesem Song? Im Kern ist November Rain ein Song über Liebe, Verlust und Hoffnung. Der Text befasst sich mit den Höhen und Tiefen einer Beziehung und dem Tribut, den Umstände und Zeit selbst für die stärkste Bindung fordern können. Als Novemberkind liebe ich natürlich diesen Titel. Ich hoffe, ihr freut euch genauso wie ich jetzt auf Guns N' Roses mit November Rain.

Alles Gute kommt aus Hannover. Und ich meine hiermit die Band Aloy und Frank Bornemann. Von ihrem zweiten Album, dem Inside, habe ich einen Song ausgesucht, der eigentlich prädestiniert ist, um hier bei Ballerpunkt 3 zu erscheinen. Gemeint ist natürlich Up and Down. Die Fans von Krautrock, aber auch dieser und anderen Sendungen, die wir hier auf Radio Haspel bringen, werden sich an Aloy erfreuen und ich hoffe, noch ein paar neue Freunde dazugewonnen zu haben. Viel Spaß weiter mit Radio Haspel und Ballerpunkt Ausgabe 3.

Anschließend wird es mit dem Instrumental Silent Movie deutlich ruhiger, was der Qualität aber bei Weitem keinen Abbruch tut. Wer öfter mal von euch Radio Haspe hört, wird wissen, dass die Kultband Grobschnitt aus Hagen meine absolute Lieblingsband ist. Somit darf sie natürlich auch in dieser Sendung nicht fehlen. Eine wunderschöne Nummer, die nach Erscheinen laut den Angaben im Booklet auch sehr oft im Radio und im Fernsehen eingesetzt wurde. Grobschnitt mit Silent Movie.

Nun hören wir einen gewissen Herrn Richard Wachmann, oder wie der Engländer sagen würde, Rick Wakeman hier, am Piano. Er unterstützt Cat Stevens bei diesem fantastischen Song, den ich glaube jeder von euch kennt. Und er passt einfach auch hervorragend hier rein. Es ist Morning Has Broken. So macht das Blättern im Ballettbuch Spaß. Hier ist die Ausgabe 3 und ich freue mich, was gleich der Andi noch so zu liefern hat. Wir freuen uns zusammen hier bei Radio Hasper auf euch und eure gute Stimmung.

Marius Müller-Westernhagen veröffentlichte am 8. November 2019 sein Album Das Pfefferminz-Experiment Woodstock Recordings Volume 1. Darin verleiht er bekanntem Material ein neues Klanggewand mit Gitarre, Geige, Pedal-Steel-Gitarre, Akkordeon und Percussion. Die Platte dreht sich nun 8 Minuten länger als im Original und genau darin besteht das Experiment. Mein Favorit auf diesem Album ist der Song Mit Pfefferminz bin ich dein Prinz in einer begnadeten Blues-Version und passt dadurch auch in unser Ballad-Book.

Und während ich so blätterte, blieb ich am Buchstabe N hängen. Eng wie Nathred. Die Schotten mit einem ganz tollen Song. Loved and Lost. Hier auf Radio Haspe, Bella.3. Zusammen Yoshi und Andy. Und Andy wird gleich noch schön einen nachlegen, da bin ich mir ganz sicher. Hab viel Spaß bei uns.

Als ich damals zum ersten Mal auf das Lied A Spaceman Came Traveling von Ira Craig aus Österreich gestoßen bin, war ich sofort fasziniert. Ich erinnere mich daran, dass ich es bei einem Freund gehört habe und die Melodie und die Texte mich sofort angesprochen haben. Es war etwas Besonderes, etwas Magisches an diesem Lied, das mich sofort in seinen Bann gezogen hat. A Spaceman Came Traveling ist ein Lied, das den Hörern Hoffnung und Frieden vermittelt. Es erinnert uns daran, dass es immer Hoffnung gibt, auch in dunklen Zeiten. Die Botschaft der Liebe und des Friedens, die der Spaceman verkündet, erinnert uns daran, dass wir als Menschen gemeinsam für eine bessere Welt eintreten sollten. Und mit diesem Song verabschiede ich mich für heute und übergebe das Mikrofon ein letztes Mal an Yoshi. Wir hören uns.

Bevor wir das Ballettbuch für den heutigen Tag schließen, oder auch abends, ganz drauf an, wann die Sendung ausgestrahlt wird, habe ich noch eins zu liefern. Und zwar von der Band, die jahrelang unter dem Spottnamen leben musste, The Poor Man's Moody Blues. Kein geringerer als Barclay James Harvest, die über die Jahre fantastische, Jahrzehnte muss man schon sagen, fantastische Alben und Songs herausgebracht haben. Und dieser darf hier nicht fehlen, das ist Berlin zum Abschluss für Ballettbuch 3. Ich sage Dankeschön von Andy. Danke euch natürlich vom Zuhören und dem ganzen Team von Radio Haspe für die tolle Unterstützung. Weiter geht's mit Radio Haspe und vielen tollen Sendungen. Bis demnächst, euer Yoshi und euer Andy.

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Hallo ihr da draußen. Stellt euch vor, jemand nimmt einen Song, der schon schön schön ist und macht ihn so schön, dass selbst der Komponist Sting kurz sprachlos wird. Genau das passierte, als Eva Cassidy 1996 Fields of Gold sang. Ihre Version ist so zart, dass man fast Angst hat, sich zu bewegen, um sie nicht zu stören. Keine Effekte, kein Drama, nur Stimme und Gitarre wie ein musikalischer Sonnenuntergang. Ironie des Schicksals? Berühmt wurde die Aufnahme erst nach ihrem Tod. Sting hörte sie und meinte sinngemäß, okay, das ist jetzt ihr Song. Bevor wir weiter über Musik reden, erst einmal dieses tolle Video. Ein Close-up von Sinéads Gesicht, das so nah ist, dass man fast denkt, sie sitzt mit einem auf dem Sofa. Der Song selbst, ein Prinzstück, das er für ein Nebenprojekt schrieb und das Sinéad O'Connor 1990 in eine emotionale Abrissbirne verwandelte. Der Song wurde weltweit Nummer 1 und Sinéads echte Tränen im Video machten ihn unsterblich. Prince soll gesagt haben, sie habe den Song verstanden wie sonst niemand. Hören wir Sinéad O'Connor mit »Nothing Compares to You«.

Viele Menschen glauben bis heute, Santana habe den nun folgenden Song geschrieben. Fleetwood Macs Peter Green lacht leise im Hintergrund. Carlos Santana nahm den Song 1970, mischte Congas, Orgel und Gitarrenmagie hinein und plötzlich war es ein Latin Rock Kultstück. Peter Green, der Originalkomponist, fand Santanas Version so gut, dass er meinte, der Song gehört jetzt ihm. Und ja, das tut er irgendwie auch. Santana mit Black Magic Woman.

Die Animals gingen 1964 ins Studio, spielten den nun folgenden Song in einer einzigen Session ein und gingen wieder. Was sie zurückließen, war ein Welthit, der klingt, als hätte jemand Folk, Blues und Drama in einen Mixer geworfen. Eric Burdens Stimme klingt, als hätte er das Haus der aufgehenden Sonne persönlich renoviert. Bob Dylan war baff, wie sehr die Version plötzlich seine Fans begeisterte. Und bis heute denken viele, das ist doch ein Animals-Original, oder? Nee, ist es nicht.

Muse ist eine Alternativrock- oder New-Prog-Band aus Teignmouth in England, die 1994 aus der Schülerband Rocket Baby Dolls hervorging. Muse hörten Nina Simones Klassiker und dachten offenbar, schön, aber was, wenn wir ihn düster, dramatisch und leicht apokalyptisch machen? 2001 entstand dann eine Version, die klingt, als würde ein James-Bond-Bösewicht gute Laune haben. Der verzerrte Bass brummt, Bellamy singt im Falsett und plötzlich ist Feeling Good nicht mehr nur ein Song, es ist eine Stimmung. In Großbritannien wurde es fast zur Hymne der guten Laune, ironischerweise in einer Version, die klingt wie Weltuntergang mit Stil. Für euch nun bei Radio Haspe, bei Alles nur geklaut, Teil 4, Muse mit dem ursprünglich von Nina Simone gesungenen Song Feeling Good.

Jolene ist ein Country-Song von Dolly Parton, veröffentlicht 1973 und erzählt zu ihren bekanntesten und meistgecoverten Liedern. Dolly Parton schrieb einen herzzerreißenden Country-Song über Eifersucht. Er erzählt von der verzweifelten Bitte einer Frau an eine andere, die schöne, begehrenswerte Jolene, ihr nicht den Mann wegzunehmen. The Boss Hoss hörten ihn und dachten, cool, lass uns das Ganze wie eine Western-Bar-Schlägerei klingen lassen. Ihre Version ist stampfend, laut und voller Cowboy-Attitüde. Und das macht erstaunlich viel Spaß. Dolly hat's nie offiziell kommentiert, aber man kann sich vorstellen, wie sie schmunzelt und denkt, warum nicht?

0: Bevor wir über ihre Musik reden, reden wir über die Interpretin, Tina Turner. Punkt. Ihre Version von Proud Mary beginnt langsam, nice and easy, wie sie selbst sagt, und explodiert dann in ein Funk-Rock-Feuerwerk. Queens Clearwater Revival hatten den Song 1969 eher entspannt gemeint. Ike und Tina sagten 1971, wir machen das jetzt richtig. John Fogerty war begeistert und meinte später, Tina habe den Song für immer verändert. Und ja, niemand performt Proud Mary wie Ike und Tina Turner.
1: Every now and then, I think you might like to hear something from us. Nice and easy. But there's just one thing, you see. We never, ever do nothing nice and easy. We always do it nice and rough. But we're gonna take the beginning of this song and do it easy. But then we're gonna do the finish

Die Band Tonk Talk veröffentlichte den Song 1984. Melancholischer Synthesizer-Pop par excellence. No Dope machen 2003 eine Pop-Rock-Version daraus, die gleichzeitig Hommage und Neustart war. Gwen Stefani singt ihn mit einer Mischung aus Stärke und Traurigkeit, weil die Band ihn ihrem verstorbenen Bassisten widmete. Das Cover wurde ein Hit und brachte ihnen eine Grammy-Nominierung. Viele jüngere Fans dachten, cooler Song, und entdeckten später erst das Original von Tonk Talk. Hier nun aber No Dope mit It's My Life.

Gary Rafferty war ein schottischer Folk-Rock-Singer-Songwriter, weltbekannt durch seinen Hit Baker Street von 1978 und zuvor war er Mitglied der Band Steeler's Wheel. Gary Raffertys Original ist berühmt für das Saxophon-Riff. Die Foo Fighters hörten das Saxophon und sagten, was wäre, wenn wir das durch eine kreischende Gitarre ersetzen? Live wurde der Song zu einem Rockbrett, das das Publikum jedes Mal feierte. Dave Grohl singt ihn mit rauer Stimme, als hätte er die Baker Street persönlich durchgerockt. Nie als Single erschienen, trotzdem Kult. Foo Fighters mit Baker Streets in einer geilen Live-Version.

Der nächste Song stammt eigentlich von den Crickets. Ja, den von Buddy Holly. The Clash macht 1979 daraus eine rebellische Punk-Hymne, die klingt, als würde Joe Strummer wirklich gegen das Gesetz anrennen. Ironie des Schicksals, später spielten Polizeichöre den Song bei Veranstaltungen. Naja, The Clash half das Cover in den USA richtig durchzustarten und der Refrain ist bis heute ein Ohrwurm gerannt. Hier nun bei Radio Hasper bei Alles nur geklaut Teil 4, The Clash mit I Fought the Law.

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Hallo ihr da draußen und herzlich willkommen zum vierten und letzten Teil unserer kleinen, proggigen Europareise. Als erstes haben wir die Erben der Schöpfung gehört. Das ist eine Dark Gothic Metal IBM Band aus Liechtenstein, die 1998-99 so von Oliver Falk gegründet wurde. Im Jahr 2001 erschien dann der erste Longplayer Twilight, nachdem zuvor die Single Elis veröffentlicht wurde. Sie enthält ein Gedicht von Georg Trakl, einem Dichter und Bruder der Pianistin Grete Trakl. Er gilt als einer der bedeutendsten österreichischen Expressionisten. Am bekanntesten ist vielleicht sein Gedicht Grodek, das er kurz vor seinem Tod an einer Überdosis Kokain schrieb. Von Liechtenstein kommen wir nun zu einem weiteren kleinen Land, San Marino. Megara ist eine Rockband, die San Marino beim Eurovision Song Contest 2024 mit ihrem Song 1111 vertreten hat. Der Song ist eine kraftvolle Mischung aus Elektrorock mit einem rebellischen Unterton. Die Lyrics handeln von Herzschmerz und der Entschlossenheit, sich nicht von negativen Einflüssen unterkriegen zu lassen. Besonders markant ist die wiederkehrende Phrase Mela Pela, die sinngemäß »Es ist mir egal« bedeutet und die Botschaft des Songs unterstreicht. Aus San Marino, Megara mit 1111.

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1: Die nächste Band führt uns über den Ärmelkanal ins Vereinigte Königreich. Muse, die legendäre Rockband aus England, veröffentlichte Supermassive Black Hole 2006 als Leadsingle ihres Albums Black Holes and Revelations. Der Song kombiniert alternative Rock-Elemente mit Dance- und Funk-Rhythmen und hebt sich durch seinen düsteren hypnotischen Sound von früheren Muse-Werken ab. Das Musikvideo, inszeniert von Floria Sigismondi, zeigt die Band in surrealen Szenen mit maskierten Tänzern, die sich am Ende als kosmische Wesen entpuppen. Der Song erreichte Platz 4 der britischen Charts und wurde später durch seine Verwendung im Film Twilight noch viel populärer. Muse aus England mit Supermassive Black Hole.

Bleiben wir auf der Insel. Der Wind fegte über die grünen Hügel Schottlands, trug das Echo vergangener Zeiten mit sich und ließ die Melodie von Siol Go Right in die Ferne klingen. Es war kein gewöhnliches Lied, es war ein Ruf aus der Tiefe der Geschichte, ein Flüstern der Vorfahren, das sich in den Herzen jener festsetzte, die es hörten. Runrig hatte nicht nur ein Lied geschrieben, sondern eine Hymne, die die Wurzeln eines Volkes besang. Siol Go Right war mehr als Musik, es war die Geschichte Schottlands, erzählt in Noten, die so alt waren wie die zerklüfteten Felsen der Highlands. Jeder Akkord erinnert an lange vergessene Geschichten von Kriegern, die für ihr Land kämpften, an Bauern, die ihre Felder trotz der rauen Natur bestellten und an Dichter, die die Schönheit dieser wilden Landschaft in Worte fassten. So wie ich gerade diese Anmoderation. Runrig aus Schottland mit Siol Go Right. Ich hoffe, das war richtig ausgesprochen.

und ein drittes Mal die britischen Inseln. Budgie, die legendäre Hardrock-Band aus Wales, veröffentlichte Brad Fan 1973 auf ihrem Album Never Turn Your Back on a Friend. Der Song ist ein energiegeladenes Meisterwerk mit schnellen Riffs und kraftvollen Vocals, das später von Metallica sogar gecovert wurde. Der Titel Brad Fan bezieht sich auf die Beziehung eines Menschen zu Geld. Brad ist Slang für Geld und thematisiert die moralischen Dilemmata, ob man es behalten, ausgeben oder verschenken soll.

und britische Inseln zum vierten. Im Jahr 2006 veröffentlichte die nordirisch-schottische Band Snow Patrol ihren Song Chasing Cars als Teil ihres Albums Eyes Open. Die melancholische Ballade entwickelt sich schnell zu einem weltweiten Hit und wurde durch ihre prominente Platzierung im Staffelfinale der Serie Grey's Anatomy einem breiten Publikum bekannt. In Großbritannien erreichte er Platz 6, während er in den US Billboard Hot 100 auf Platz 5 kletterte. Der Titel Chasing Cars stammt von einer Bemerkung des Vaters von Sänger Gary Lightbody, der eine unerreichbare Liebe mit einem Hund verglich, der einem Auto hinterherjagt. Snow Patrol mit Chasing Cars.

Lebisol ist eine legendäre Rockband aus Mazedonien, die in den 70er Jahren gegründet wurde. Ihr Song Kako ti Drago stammt aus ihrer frühen Schaffensphase und zeigt ihre einzigartige Mischung aus Rock, Jazz und traditionellen mazedonischen Klängen. Die Band war eine der einflussreichsten Gruppen der ehemaligen jugoslawischen Musikszene.

8Heels ist eine progressive Rockband aus Monaco, die für ihre instrumentalen und atmosphärischen Kompositionen sehr bekannt ist. October Dawns stammt aus ihrem Album Still Dream von 1988. Die Band, gegründet um 1980, wurde von Gitarrist Marc Cecotti angeführt und kombinierte Elemente aus Progressivrock und französischem Progfusion. October Dawns ist ein verträumtes melodisches Stück, das die melancholische Schönheit eines Herbstmorgens einfängt. Die sanften Gitarren und sphärischen Keyboardklänge erschaffen eine fast filmische Atmosphäre, die den Hörer auf eine introspektive Reise mitnimmt. 8Heels aus Monaco mit October Dawns.

Achtung, Zungenbrecher, Stopsy Stup, die moldawische Folk-Punk-Band, brachte So Lucky 2011 als ihren Beitrag zum Eurovision Song Contest in Düsseldorf auf die Bühne. Der Song ist eine energiegeladene Mischung aus Rock- und Folk-Elementen, die die unverwechselbare musikalische Identität der Band widerspiegeln. Mit ihrer mitreißenden Performance und dem markanten Sound schafften sie es, das Publikum zu begeistern und belegten immerhin Platz 12 im Finale mit 97 Punkten. So!

0: Wie?
1: Stell dir vor, du tauchst in die energiegeladene Atmosphäre der 70er Jahre ein. Genau das schafft Bijelo Dugme mit Zamisli. Der Titel, der übersetzt Stell dir vor, bedeutet, bezeichnet sich durch hypnotische Gitarren und träumerische Lyrics aus, die Realität und Rausch fast ununterscheidbar machen. Zamisli bleibt so ein Symbol für den rebellischen Geist und die poetische Kraft, die Bijelo Dugme aus Bosnien und Herzegowina unvergesslich machte. Lasst euch von diesem musikalischen Kurztrip verzaubern und spürt den Puls vergangener Zeiten, der in jedem Ton mitschwingt.

Am Schluss des vierten Teils unserer kleinen, proggigen Europareise machen wir noch einen kleinen Inseltrip. Die Sonne tauchte die weiten Landschaften Islands in goldenes Licht, als The Vintage Caravan ihre ersten Akkorde von Sun Rai erklingen ließen. Es war ein Lied, das nicht nur Musik war, sondern eine Reise, eine Fahrt durch die endlosen Straßen, begleitet von der warmen Umarmung der Sonne und dem kühlen Hauch des Nordens. Die Gitarrenriffs flossen wie Sonnenstrahlen über die rauen Felsen, während das Schlagzeug den Rhythmus eines unaufhaltsamen Abenteuers vorgab. Die Melodie war kraftvoll und doch sanft, wie die Natur Islands selbst. Wild und ungezähmt, aber voller Schönheit. Mit Sun Rai schufen The Vintage Caravan eine Hymne für Reisende, für Träumer, für jene, die sich von der Musik tragen lassen und die Freiheit in jedem Ton spüren. Ein Lied, das nicht nur gehört, sondern erlebt wird. Wir hören uns.

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1: Hallo und herzlich willkommen zu Elkes bunte Musikwelt 3 hier bei Radio Haspe. Ich bin Elke und ich begleite euch heute wieder auf eine musikalische Reise zu meinen Musikfavoriten in verschiedenen Jahrzehnten und Genres. Es wird wieder bunt, schön und vor allem musikalisch. Wir starten mit einem Klassiker, in dem die kalifornischen Träume etwas entzaubert werden. Albert Hammond singt in It Never Rains in Southern California über das sonnige Scheitern im Goldenen Westen. Anschließend heißt es Sonnenbrille auf und Disco-Kugel an, denn es wird funky. Lips Incorporated reisen mit uns ins schillernde Funky Town und laden zum Tanzen ein.

Jetzt vereinen wir zwei unterschiedliche Welten hier bei Radio Haspe in Elkes bunte Musikwelt 3. Denn zuerst bringt Alan Sorrenti uns mit seiner italienischen Liebeserklärung Tu sei l'unica donna per me etwas Romantik ins Radio. Und danach erinnern uns die Dire Straits daran, wie kostbar Frieden ist und präsentieren uns Brothers in Arms, ein Song, der unter die Haut geht.

Nun tauchen wir hier bei Radio Haspin, Elkes bunte Musikwelt 3, in epische und atmosphärische Klänge ein. Denn Eloy präsentieren ihren Song Rainbow. Danach erzählt die Band Secret Service mit einem ikonischen Synthesizer-Sound und einem geheimnisvollen Songtext im Song Flash in the Night von mysteriösen, fast flüchtigen Begegnungen.

Hier in Elkes Bunte Musikwelt 3 bei Radio Haspe haben wir nicht nur Romantisches im Angebot, wir können auch philosophisch. Pink Floyd stellen mit Keep Talking die Frage, wie wir Menschen miteinander reden. Das tun Pink Floyd unter anderem unter Zuhilfenahme der unverkennbaren Stimme von Stephen Hawking. Achtet mal drauf. Danach hören wir mit Always von Bon Jovi eine Powerballade. Ein Song mit viel Herz, Drama und Rock.

Jetzt treffen zwei Welten aufeinander. Einmal eine düstere, schwere und fast apokalyptische Welt, präsentiert von Black Sabbath mit Jerusalem, und dann als Kontrast Always Remember Us This Way, präsentiert von Lady Gaga, die zeigt, dass große Gefühle auch leise daherkommen können. Es folgen also zwei Songs, unterschiedlich wie Tag und Nacht. Das gibt's auch nur bei Elkes bunte Musikwelt.

Jetzt zum Ende unserer musikalischen Reise wird es noch einmal intensiver. Denn The Killers stellen in ihrem Song Human kritisch, aber ohrwurmverdächtig die Frage, are we human or are we dancer? Und schließlich zum bombastischen Abschluss kombinieren wir noch eine Opernstimme mit harten Gitarrenklängen. Nightwish mit I Wish I Had an Angel. Und das war's dann auch schon wieder mit Elkes bunte Musikwelt 3. Schön, dass ihr dabei wart. Ich hoffe, ihr habt die Reise, die mit Disco, Rock, Liebe und Philosophie daherkam, genossen. Ich wünsche euch viel Spaß beim Hören unserer vielen tollen Sendungen hier bei Radio Haspe. Schaut doch auch mal auf unsere Website www.radiohaspe.de und in unserem Kanal bei YouTube vorbei. Tschüss und bis bald, eure Elke.

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1: Ja, vielen Dank, Brady, und freut euch mit mir auf Longsongs 14. Schön, dass ihr wieder eingeschaltet habt. Ich freue mich richtig toll. Und zwar habe ich mitgebracht, denn Uli John Roth, jahrelang Gitarrist bei den Scorpions, hat auch richtig tolle Nummern geschrieben. Und er hat sich dann einfach mal gesagt, ich mache jetzt mal so eine Tribute-CD, Songs von den Scorpions oder für die Scorpions geschrieben, hat er dann selbst nochmal aufgenommen. Und wir haben hier den Klassiker Dark Lady von Uli John Roth für euch bei den Longsongs.

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3: Ja, ich freue mich. Endlich hat's geklappt. Ich hab sie nun endlich zu im Programm. Schon lange habe ich danach gesucht. Jetzt habe ich das gefunden, was ich euch vorspielen möchte. Nämlich Dream Theater aus den USA. Der Song heißt Awaken the Master. Ein klassischer Longsong. Progressiv, Hardrock, alles gemischt. Ich muss sagen, eine ganz tolle Nummer, finde ich. Ich hoffe, es sagt euch auch zu.

kommen wir nun zu einem Klassiker, zu einer Band, die in Deutschland für Furore sorgte, eigentlich so ein bisschen noch als deutsche Band gehandelt wurde. Gemeint sind natürlich in Nektar, da wird sich der Peter freuen und ich weiß auch viele andere, gerade auch Freunde aus dem Krautrock. Denn ich habe von Nektar ausgesucht, Burn Out My Eyes. Ein Song, wie ich sage, wie ein Brett und der passt ja so hervorragend rein.

Und schon der nächste Gast, den ich ja schon lange hier präsentieren wollte, habe ich jetzt endlich auch hier am Start sozusagen, die Band IQ. Sacred Sound ist einfach eine Nummer, die, ich sag mal, wie geschrieben für die Lungensongs ist. Lasst euch überraschen, falls ihr sie noch nicht kennt, sonst erfreut euch und freut euch mit mir und vielen Dank fürs Einschalten. Der Yoshi von Radio Haspel.

Das nächste Highlight aus dem Bereich Progressive Rock ist die Band Palace. Ja, Palace habe ich, glaube das eine oder andere Mal schon mal gespielt, oder sie läuft da schon mal in auch einer anderen Sendung gelaufen. Hier nun aber Palace mit The Last Angel bei der Sendung Long Songs Nummer 14, präsentiert von Radio Haspel und am Mikro, wie immer, ihr könnt es euch denken, euer Yoshi.

0: Die Puristen unter euch werden jetzt vielleicht sagen, na, da schummelt aber der Yoshi. Warum? Ganz einfach, ich habe einen Yura Heep Song, der eigentlich aus zwei Teilen besteht. Okay, aus zwei Songs, Paradise and Spell. Auf der LP eigentlich gar nicht feststellbar, denn Paradise geht in The Spell über, aber in CD-Zeiten hat man tatsächlich daraus zwei Songs gemacht und auch Heep haben auch schon mal Paradise pur gespielt und The Spell nicht. Aber das ist eine andere Geschichte. Hier vom Dimension Wizards Album mit dem fantastischen, ich würde sagen, einmaligen Slide-Gitar-Solo von Ken Hensley im Teil von The Spell, Paradise the Spell, ein Pop-Rock-Song, ein Song geschaffen für Long-Songs und in diesem Fall für die Nummer 14.
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ein Musiker, der immer auf dem Teppich geblieben ist, auch wenn die Erfolge sich als solche erwiesen. Das ist der Frank Bornemann. Und das über viele, viele Jahrzehnte mittlerweile. Und seiner Band, seinem Traum, den er verwirklicht hat, Aloy. Hier natürlich The Answer. Passend auf Long Songs. Mikro Yoshi, Sender Radio Haspe. Dabei sein immer wieder. Dankeschön.

Bei Ausgrabung in der finnischen Hauptstadt Helsinki hatte man eine Tonscheibe gefunden, auf der wie folgt vermerkt war: Wer Nightwish nicht ehrt, ist der Sauna nicht wert. Und wenn es mal so richtig kracht in der Sauna, und nicht nur bei der Elke und El Bruno, sondern bei vielen anderen, auch hier sind Nightwish mit dem Poet. Hört euch das mal an, das ist eine radikal tolle Musik, das knallt richtig gut rein.

Auch ohne Peter Gabriel gab es durchaus klassische Aufnahmen von Genesis im Bereich des Progressive Rocks. Eine davon ist die Nummer One for the Wine. Mit einer hervorragenden Gesangsnummer auch von Phil Collins und einer tollen Gitarrenarbeit von Steve Hackett und Keyboarder Tony Banks lässt sich auch nicht lumpen. Hier sind One for the Wine Genesis für euch bei Long Song 14. Viel Vergnügen damit.

2 Stunden sind gleich rum und wir haben noch eine Möglichkeit, einen Song zu bringen. Hier bei den Long Songs 14 bei Radio Aspe mit eurem Moderator, dem Yoshi. Habt ihr mit Sicherheit erkannt an der Stimme, oder? Na gut, ich hab hier noch was für euch, nämlich Mostly Orton. Die Band ist sowas von klasse, finde ich. Und The Night Sky ist, finde ich, ein schöner Abschlussakkord für die 14. Ausgabe der Long Songs. Bleibt uns allen treu, hört euch die vielen tollen Sachen an, die es hier gibt. Denkt dran, dreifach mitzumachen oder auch bei der Schrottwichteln. Es gibt so viele Sachen, guckt auf die Internetseite oder bei Facebook. Euer Yoshi, Radio Aspe. Bis bald!

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1: Mit I'll Find My Way Home schafften es Dion and Vangelis 23 Wochen in die Charts in Deutschland. 5 Wochen davon platziert unter den ersten 10. Hier für euch Dion and Vangelis mit ihrer Hymne I'll Find My Way Home.

The Logical Song ist ein Lied der englischen Rockgruppe Supertramp, das im Jahr 1979 als Leadsingle ihres Albums Breakfast in America veröffentlicht wurde. Es wurde hauptsächlich von Roger Hodgson geschrieben, der den Text auf seinen Erfahrungen basierte, als er 10 Jahre lang in ein Internat geschickt wurde. Da kann ich auch ein Lied von singen.

Unsere Hot and Blue-Reise geht weiter. Und noch einmal gehen wir nach Kanada. Von da aus kommt die Band Saga, die ihr bestimmt alle schon kennt. Hier mit dem etwas balladenhaften Angel. Viel Vergnügen!

Kommen wir nun mal zu einem Hit, der weder in Deutschland noch in Österreich im Jahr 1981 platziert war. In der Schweiz und in England sich dagegen sehr gut gehalten hat und die Höchstpositionen 2 und 8 erreichte. Auch in den USA, Norwegen, Finnland und Dänemark war der Hit nicht präsent. Die Band jedoch ist ein Synonym für die 80er. Ich rede von OMD, Orchestra Maneuvers in the Dark. Das Lied bezieht sich auf den gleichnamigen B-29-Bomber und den Abwurf der ersten Atombombe auf die japanische Stadt Hiroshima am 6. August 1945. Der Bomber trug den Namen Enola Gay.

Jet Airliner ist ein Lied, das 1973 von Paul Pina komponiert und 1977 von der Steve Miller Band populär gemacht wurde. Cashbox, ein US-amerikanisches Musikmagazin, schrieb, dass es das Beste aus Millers Vergangenheit und Gegenwart hat, einschließlich tadelloser Harmonien und eines tiefen Gitarrenarrangements, das stetig dahin pumpt. Hört selbst.

0: Der Song Morning Dew stammt von der kanadischen Sängerin Bonnie Debson. Hier das Cover von Nazareth.
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Der nachfolgende Musiker begann seine Karriere bei der Band The Rattles. Für mich ist er bis heute einer der besten deutschsprachigen Sänger und Songwriter. Ich habe für euch ausgesucht Achim Reichel und seinen Supersong Der Spieler.

0: άποψη.
1: Είναι τα πλοία.
2: In den 50er Jahren entstand in Essen im Ruhrgebiet ein imposantes Kino mit 1250 Sitzplätzen. Die Lichtburg. Dort finden seit einigen Jahren auch tolle Konzerte statt. Empfehlenswert. Die nächste Combo durfte ich dort vor 2 Jahren unter sehr kuriosen Umständen zum ersten Mal live erleben. Neben Steve Hackett ein Jahr zuvor habe ich dort die Band 10cc erlebt. Ein unglaublich gutes Konzert. Natürlich haben sie auch den 70er Tanzflächen-Knutsch-Klassiker I'm Not In Love gespielt.
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0: Jumping Jack Flash von den Rolling Stones wurde toll gecovert von Johnny Winter.
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Ich hatte diese Band in 11,5 gesehen, in einer Jugendsendung sonntagsmorgens im ARD. Gemeint ist die Band Lynyrd Skynyrd. Doch kurz danach kam ein großer Schock. Denn drei von ihnen hatten einen Flugzeugabsturz nicht überlebt. Was war passiert? Ronnie Van Zandt, Steve Gaines und seine Schwester Cassie wollten in ein anderes Flugzeug steigen als der Rest der Band. Und eigentlich, und da kommen wir später noch einmal zu, sollte die Band Nathred auch mit ihnen fliegen. Die Maschine stürzte ab und drei Mitglieder der Band waren auf der Stelle tot. In Erinnerung an die drei, Freebird von Lynyrd Skynyrd.

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Hallo ihr da draußen, herzlich willkommen zu Ab in die 70er Volume 4. Mark Philipp Wirz, in Straßburg im Elsass 1943 geboren, war ein in den Vereinigten Staaten lebendes Multitalent. Zu seinen frühen Veröffentlichungen gehören unter anderem das Album Latin A Go-Go als Mark Wirz Chorus and Orchestra von 1965 und als The Mood Mosaic featuring the Ladybirds die Single A Touch of Velvet, A Sting of Brass von 1966. Es wurde später die Erkennungsmelodie von Dave Lee Travis' Radio Caroline, des Beat Clubs und des Musikladens. Noch zwei recht bekannte Titel gehen auf sein Konto. My White Bicycle als Band Tomorrow von 1967 und Excerpt vom A Teenage Opera als Keith West von 1967. Letzteres war Teil einer geplanten Rockoper, die jedoch nie vollendet wurde. Die Band Mountain verstand sich als Nachfolger der legendären Gruppe Cream. Bassist Felix Pappalardi war zuvor Produzent der letzten drei Alben von Cream, ehe sich diese Gruppe auflöste. Am 17. April 1983 wurde Pappalardi von seiner Frau Gail Collins nach einem Streit erschossen. Mississippi Queen gilt als Rockklassiker und war ihre erste erfolgreichste Single, die 1970 Platz 21 der Billboard Hot 100 erreichte.

Hot Butter war eine 1971 gegründete US-amerikanische Synthesizer-Band, die mit dem Instrumentalstück Popcorn einen internationalen Hit hatte. Im Sommer 1972 wurde man in Frankreich erstmals auf das Stück aufmerksam. Im Juli stand es auf Platz 1 der Hitparade und wurde einer der größten Hits des Jahres. Von da an verbreitete sich das Lied schnell weltweit.

Die Band Steeler's Wheel galten Anfang der 1970er Jahre als britische Version von Crosby, Stills, Nash & Young. Nach zwei erfolglosen Singles wurden sie mit ihrem Hit Stuck in the Middle with You weltbekannt. Der Titel im Stil von Bob Dylan und den Beatles erreichte 1973 sowohl in den USA als auch in Großbritannien die Top 10 der Singlecharts. Er wurde weltweit über 1 Million Mal verkauft.

Das Mull of Kintyre in Schottland ist das Irland am nächsten liegende Kap im Süden der schottischen Halbinsel Kintyre, westlich von Glasgow. Mull of Kintyre ist aber auch ein Lied der britischen Band Wings, das 1977 als A-Seite der Single veröffentlicht wurde. Es war auch die erste Single-Veröffentlichung von Paul McCartney nach dessen Trennung von den Beatles, die Platz 1 in den britischen und deutschen Charts erreichte.

Ace war eine britische Pop-Rock- und Softrock-Band der 70er Jahre, der mit How Long 1974 ein Top-3-Hit in den USA gelang. Trotz guter Kritiken war dem zweiten Album jedoch kein großer Erfolg mehr beschieden und auch ein zweiter, größerer Single-Hit blieb ihnen verwehrt, weshalb sie auch als One-Hit-Wonder gewertet werden.

The Hustle ist ein Disco-Song von Van McCoy aus dem Jahr 1975, der von ihm geschrieben wurde und auf dem Album Disco Baby erschien. Van McCoy komponierte den Song, während er in New York ein Album produzierte und Gäste des Nachtclubs Adam's Apple einen gleichnamigen Tanz aufführen sah.

Wishful Thinking ist eine britische Rockband, die in den 1960er Jahren gegründet wurde. Von den Singles, die Wishful Thinking veröffentlichten, wurde nur der Titel Hiroshima erfolgreich. Dieses Lied über den Atombombenabwurf von 1969 wurde von Dave Scott Morgan, unter anderem Mitglied beim Electric Light Orchestra, geschrieben. Eine deutschsprachige Coverversion von Hiroshima wurde 1982 von der DDR-Rockband Pudis veröffentlicht. 1990 machte die Sängerin Sandra eine Coverversion, die Platz 4 in Deutschland erreichte.

Der Gitarrist William Bill Bartlett gründete 1977 Ram Jam, eine US-amerikanische Hardrock-Band. Mit einer Coverversion des Folksongs Black Betty hatten Ram Jam einen Welthit. Das blieb aber auch der einzig nennenswerte Erfolg und nach zwei Studioalben löste sich Ram Jam 1979 auf.

Mike Chapman und sein Partner Nicky Chinn schufen einen unverwechselbaren Glamrock-Sound, der unter dem Markenzeichen Chinny Chap berühmt wurde. So schufen sie eine ganze Reihe von Hitsingles für Bands wie The Sweet, Susie Quattro, Smokey oder Mudd und viele, viele andere mehr. So auch einen Titel für die Band Exile, eine amerikanische Band, die 1963 gegründet wurde. Die Gruppe hatte 1978 mit der Ballade Kiss You All Over, geschrieben von Chapman Chinn, einen Nummer 1-Hit in den amerikanischen Billboard-Charts.

My Sharona ist die Debütsingle der US-amerikanischen Rockband The Knack. Im Jahr 2005 erregte das Lied einige Aufmerksamkeit, als es auf der Playlist des iPods von US-Präsident George W. Bush erschien. The Knack gehörte mit zu den Gruppen, deren Musik eine Abkehr von der bis dahin dominierenden Disco-Musik brachte. Ihr Sound wurde als Power-Pop beschrieben. The Knack mit My Sharona.

Flash Gordon ist das erste Soundtrack-Album der britischen Rockgruppe Queen. Es enthält die Filmmusik zu Mike Hodges' gleichnamiger Verfilmung des aus den 1930er Jahren stammenden Science-Fiction-Comics. Die Zeitschrift Sounds aus Großbritannien schrieb ca. 1980/81, als Filmmusik ist Flash Gordon etwas Außergewöhnliches. Hören wir Queen mit Flash.

1956 wurde im gleichen Jahr wie auch ich in Essen Juliane Werding geboren. Ihr gelang mit Am Tag, als Conny Kramer starb, einer Coverversion von The Night They Drove Old Dixie Down, der musikalische Durchbruch. Der Titel erreichte den ersten Platz der deutschen Charts und konnte sich 14 Wochen lang in den Top 10 halten.

Tja, und da sind wir auch schon am Ende von Ab in die 70er Ausgabe 4 angekommen. Danke fürs Zuhören, bis zum nächsten Mal. Zum Abschluss noch was Rares. Tommy Beyer ist ein deutscher Schriftsteller, Musiker und Maler. Mit der Tommy Beyer Band hatte er 1979 seinen größten Erfolg mit Der letzte Cowboy. Zumindest in Gütersloh. Tschüss.

0: und raucht heimlich diese Zigarette, wo der Mann dann das weiße Pferd fängt. Und dann setzt er sich erstmal hin und raucht eine und schaut sich das Pferd in Ruhe an. Und das Pferd ist natürlich wunderschön, ganz weiß und hat so eine lange Mähne und so blaue Augen. Und dann schaut das Pferd aber ihn so komisch an. Und dann wird er ganz verlegen und dann steht er auf und macht das Lasso los und lässt das Pferd frei, weil er sowas verstehen kann.
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3: Ja, und wieder ist es passiert. Joschi und ich haben uns getroffen. Diesmal nicht am Kaffeetisch, eher am Biertisch mit German Sushi. Ja, und da müsst ihr jetzt durch. Dies ist Table Talk 4, unsere Chaos-Sendung auf Radio Haspe. Diesmal geht's um Joschis Konzerte und andere Katastrophen. Doch vorher ein kleiner Rückblick auf die Sänger, die wir mal hatten im Table Talk. Jetzt geht's los mit unserem Live-Special hier auf Radio Haspe, Table Talk 4.
4: Wie gesagt, geht's also speziell, ich spreche mal jetzt über Konzerte, oder gibt's nochmal, wie gesagt, eine Sache von einem Sänger zu berichten, der nicht ganz unbekannt ist, Roy Wilson. Sänger bei Genesis zuletzt. Macht ja sehr viel Solo, war vorher bei Skritkin, einer Hardrock-Band. Aber wie gesagt, kam dann zu Genesis, nachdem Phil Collins offiziell ausgestiegen war. Und die CD kam dann auch raus. Ich glaube, der erste CD-LP kam ein bisschen später, war ja damals schon so diese CD-Zeit hier, die Calling All Stations. Haben wir auch schon mal öfters mein Programm.
5: Den Song haben wir öfter im Programm.
4: Ja, genau, richtig. So, jetzt ist Folgendes passiert. Also, die spielen Genesis. Und die Artengeschichten, Los Endos zum Beispiel, das ist ein Part, der sehr lang instrumental ist. Und dann war angedacht, dass Roy Wilson in dieser Zeit, wo dieser, ich sag mal, Instrumentalpart läuft, mit einem Fahrstuhl hochfährt, ne, so in der Bühnenhöhe, im Dunkeln und dann oben weiter singt. Das Thema war, Roy Wilson war wohl nicht ganz so schwindelfrei und das muss richtig eine richtige Rappelkiste gewesen sein. Also ist der schon, er sagt das selbst, er hat etwas Braunes in der Hose. Sprich, er hat sich alles in der Hose gemacht. Ist also, wie gesagt, während dann der Tony Banks, glaube ich, der Keyboarder, da den Solo hinlegte, diesen fast so hochgebollert, ne, stieg dann aus, hatte so eine kleine Plattform und stellt dann fest, hat so um ist, oh Scheiße, ich hab da ein Mikro vergessen.
5: Scheiße im doppelten Sinne. Einmal in der Buchse und einmal ohne Mikro.
4: Im doppelten Sinn, richtig, genau. So, der hat, wir waren so Konzerte, das ist ein bisschen Neueres. Aber es gibt noch ein schönes, gut, ich meine, Hieb ist immer ein Thema. Jetzt, diesmal Mick Box, der ist ja wirklich der Urhieb schlechthin. Er muss 75 gewesen sein, da waren die auf US-Tour gewesen. Mit Return to Fantasy. War damals wirklich ein starkes Album und auch eine tolle Tournee. Und dann passierte Folgendes. Vor Konzertbeginn ging die Box auf der Bühne, so mal ein bisschen gucken noch, ne? Hat aber vergessen, seine Taschenlampe mitzunehmen. Oder der Roadie hatte die vergessen, die einzuschalten. Und war ich kurz vom Konzert in den Konzertgraben gefahren. Und boom, richtig schön auf den Arm, den rechten Arm, ne? Richtig schön Schmerzen. Also wollten wir das Konzert nicht absagen. Hat dann gesagt, okay, nehme ich mir eine Pulle Korschnack, tue mir die auf dem Zahn und dann geht's. Und tatsächlich, er spielte auch und lief alles gut. Und dann kam ein paar Tage später ein Foto mit Box mit Gipsbein. Mit Gipsarm. Also mit dieser rechten Arm. Und dann wunderte man sich, weil hat er doch gespielt gehabt. Man wusste, wo das ein Unfall hatte. Und dann habe ich mit Box mal gefragt, was da wirklich passiert ist. Ich habe den irgendwie ein paar Mal ja Backstage getroffen. Und erzählte mal voll eine verrückte Geschichte. Ich dachte, ja, das stimmt. Also er ist, wie gesagt, vor Konzertbeginn runtergefallen. Ist dann die Pulle Korschnack auf den Zahn getan. Hat er wohl damals gerne getrunken. Das Konzert war zu Ende, er war total begeistert, aber auch richtig Knülle bis zum geht nicht mehr, geht zum Bühnenrand und fällt nochmal runter auf den gleichen Arm, Arm gebrochen.
5: Scheiße, das ist ja echt schon so slapstick-mäßig.
4: Ja. Ach Gott, ja.

0: ihr kennt ja noch MTV. Ja,
1: Ja, klar.
0: da war ja im Prinzip so, jetzt mal Konzerte gesehen, so gesehen im Fernsehen, in kleinen Schnitten oder Videos und so weiter und so fort. Folgendes, Jimmy Page von Led Zeppelin, den kennt man ja, der ist ein bisschen exzentrisch, der Typ ja nun auch, ist in New York im Hotel, ne, dreht sich abends ein bisschen was ab, liegt so auf seinem Bett, macht MTV an und dann kommt Whitesnake, David Coverdale zu Whitesnake und spielen, das kann man dann vielleicht auch mal einbauen, bei Gelegenheit, Still of the Night. Wer den Song kennt, der weiß, das ist so ein absoluter Led Zeppelin-Klon. Ne, so richtig so schön abgekupfert bis zum geht nicht mehr wissen, aber auch David Coverdale war der Fan von Led Zeppelin. So, das war der Hund, das war nicht ich. Man hört ihn. Auf jeden Fall, er sieht dann Whitesnake auftreten. So, der Sound ist schon ziemlich Led Zeppelin-mäßig, so auch dieses gestotterige Gesang, den der Robert Plant so drauf hatte. Und dann kommt der Gitarrenpart und ich glaube, Vandenberg war der Gitarrist damals bei Whitesnake. Der nahm sich dann auch noch einen Geigenbogen, das war so das Markenzeichen von Jimmy Page und zog den so rüber. Da war für Jimmy Page klar, das ist David Cover-Version. Er schreibt dann oder im Interview, da hat er dann gesagt, er ist dann besoffen aus dem Bett gefallen, auf dem Arsch gesetzt, weil sowas hat er noch nicht erlebt. Aber das war auch eine coole Story. Nebenbei, Jimmy Page, kommen wir wieder zum Live-Konzert 1982. Er spielte die Band Yes. Yes kennt man ja. Hatten das Album 90/125 rausgebracht. Titel kennt jeder. Oh no, the only heart. War ja so richtiger. Also für Yes-Fan ist ein richtig kommerzielles, tolles Album. Ich meine, gesagt, ist auch ein hervorragendes Album. Ja gut, die Zugabe wird verlangt, wird auch gespielt. Dann rennt da so ein kleines Männchen auf der Bühne rum mit der Gitarre, barfuß und ich denke mal knüll bis zum geht nicht mehr. Und ich spiele so einen Rocks-Schlager, so irgendwie so Rock Around the Clock, irgendwas in der Richtung. Ich kann mich nicht mehr ganz genau erinnern. Weil das Ding war in E-Dur, das weiß ich. Der Gitarrist spielte C-Dur und guckte ich immer hin und es war kein geringer als Mr. Jimmy Page. Das war auch eine coole Kiste.
1: Und was spielen wir jetzt? Spielen wir das Led Zeppelin-Stück von Whitesnake oder
0: Ja,
1: spielen wir das Led
0: klar, passt ja
1: Zeppelin-Stück
0: beides. Ja,
1: von
0: passt ja
1: Led
0: beides. Ja,
1: Zeppelin?
0: ne, machen wir.
1: Ja, lasst euch überraschen. Wir machen eins von beiden. Ihr
0: Ja,
1: werdet es gleich hören. Wir lösen es
0: genau.
1: später mal
0: Jo,
1: auf.
0: jo.
1: Oder ihr könnt ja in den Sendeplan gucken.
0: Ja, das ging auch.

0: Aber vielleicht gehen wir noch ein bisschen weiter zurück. Es gibt noch eine Band, die ich nicht mag, die ich absolut nicht mag, aber gezwungenermaßen dreimal sehen musste. Aber ich muss das mal kurz...
1: Lass mal überlegen. Welche Band magst du nicht und die du dreimal sehen musst? Das ist Police.
0: Mag ich nicht, nur einmal gesehen. Nein, es war eine Vorband sozusagen. Man muss auch sagen, die hat zwischendurch den Namen auch mal kurz geändert, aber ich mache die Sache kurz.
1: Ja, er hat ja auch noch kurz geändert.
0: Ganz
1: kurz.
0: Ja, ja, richtig, genau. Ja, ich muss jetzt mich überlegen. Das war 1974, Westfalenhalle. Und zwar war das der Great Easter Festival 1974, also Osterfestival Dortmund-Westfalenhalle. Als Headliner waren Deep Purple.
1: Aber die Band magst du ja.
0: Die mag ich, ja, ja. Die waren ja der Headliner. Aber wie gesagt, dann spielten einige andere Bands im Vornherein. Und dann waren wir bei East of E mit Jigga Jig, kennt man vielleicht noch. Oder auch Randy Pye, deutsche Band. Randy Ivan Pye Driver, ne, haben wir auch das mal im Programm. Ne? Mhm. Wir war eine Band dabei, die hieß Chicken Jack. Eine Bluesband sollte das sein.
1: Chicken Jack. Das klingt ja wie ein schlechtes
0: Remix. Stan Webs Chicken Jack. Ja, die Keyboarderin war später dabei. Ja, so ungefähr. Ja. Die Keyboarderin, die ist später dann zu fliegen und weggegangen, hat auch eine gute Entscheidung getroffen. Auf jeden Fall dieser Stan Webb mit seinem Chicken Check, der spielte oder versuchte zu spielen, der kotzt irgendwie so ins Mikro, der sagt nicht, also war ich erstmal Bio und hab gedacht, boah, ey.
1: Mikro.
0: Das Ding musste der nie wieder ziehen.
1: Das ist wirklich einmalig.
0: Das Ding musste der nie wieder ziehen, das wird auch nie wieder passieren, das wirst du zwar hinter wissen. Ja gut, das war 1974, 2 Jahre später, mein erstes Euroheap-Konzert auch in Dortmund. 1976, Return to Fantasy Tournee. Also ich bin einer der wenigen Heap-Fans, die noch leben und David Byron noch live gesehen haben. Und es sollte als Vorband UFO spielen. Das war ja schon meine Adresse.
1: Haben wir ja auch auf dem Programm.
0: Ja, nur die Sache hat dann nicht geklappt. Irgendwie einer war da krank geworden oder wollte nicht, auf jeden Fall hatten sie dann eine Ersatzband gehabt, die nannte sich Broken Glass, kannte ich nicht. Ja, ich denke, na gut, gibt ja eine Chance. Manche Vorbands sind gar nicht so übel gewesen. Und dann kommt dieser Gitarrist auf die Bühne, so der sah irgendwie so aus, so als wenn er irgendwo, naja, seit 3 Tagen nichts mehr gegessen hätte. Dafür war das Gleiche dann doppelt getrunken. Und ich denke, die Stimme kennst du doch. Es war kein geringerer als Stan Webb von Chicken Jack. Er hat seine Band umgetauft in Broken Glass. Ist also wäre für mich Bier holen. Boah, Hammer, gut.
1: Aber du musst noch ein drittes Erlebnis mit der Band gehabt
0: haben. Ja, das wird ja noch schlimmer. Alle schlechten Dinge sind 3 und es passiert Folgendes. 1977, wer kann es sein? Uriah Heep auf Tournee mit In Lost and Victim. Ein Hammerkonzert, wirklich. Es hat gekracht mit John Lawton und neuer Sänger und Hetzler in glänzender Form und. Und als Vorbild in Münster, in der Münsterlandhalle, nicht Broken Glass, sondern Chicken Jack. Und wieder war ich Bier holen.
1: Ich hätte jetzt Chicken Glass erwartet oder so.
0: Ja, ja. Ich denke, das kann nicht wahr sein. Ne?
1: Jetzt haben wir so viel Heap, spielen wir Heap, ne?
0: Ja, klar, mach mal.
1: Alles klar, jetzt habt ihr ein paar Minuten Zeit, euch zu entspannen. Wir gehen auch mal Bier holen.
0: Jo, mach mal kurze Pause, dann geht's gleich weiter.

0: So, ich hoffe, ihr habt Hieb genossen. Wir haben frisches Bier geholt. Wir sind wieder da.
1: Jo,
0: Und der
1: jo.
0: Joschi hat bestimmt noch einen zu den Konzerten hier zu bieten. Also, wir machen hier den Table Talk. Das habt ihr sicher schon mitgekriegt. Deswegen habt ihr so ein paar Nebengeräusche dabei, den bellenden Hund. Oder wenn wir jetzt hier mit unseren Kaffeetassen
1: Jo, hört man,
0: anstoßen. War doch
1: ne?
0: ganz klar
1: Ja,
0: Kaffeetassen, oder?
1: ja, das sind
0: Ja,
1: Kaffeetassen.
0: Paderborn,
1: Ja.
0: unser Sponsor Paderborner Kaffeetassen.
1: Ja, genau.
0: Ja, damit haben wir das auch erledigt.
1: Mit dem Bier
0: So.
1: holen. Bier holen wollen
0: Bier
1: Sie.
0: holen,
1: Ja.
0: das war jetzt genau das Stichwort.
1: Also bis, ich sag mal so, lass mich jetzt mal schätzen. Ich meine, da muss man in meinem Alter muss man manchmal so ein bisschen so den Gehirnschmalz hier nochmal aktiv machen. Ich glaube, so bis 1977 war es nicht verboten, eigene Getränke mit in die Hallen zu bringen. Da kamen die noch nicht auf die Idee, dass sie sagen, wir machen Monopol, kommt nichts mehr rein. Und dann müsst ihr da teure Bier kaufen, sondern man konnte sich wirklich da alles mit reinschleppen. Hieß früher, die Standardausrüstung war natürlich dann gewesen, Kühltasche, wir waren damals die Swamp-Anhänger, Swamp hier von
0: Swamp, ja,
1: Meshack, ja,
0: sicher,
1: klar,
0: der Sumpf.
1: also hatten wir dann wirklich tatsächlich zu jedem Konzert eine Kühltasche mit, wo dann die Martini-Pullen drin waren und die Oliven durften nicht fehlen und dann natürlich diverse Bierchen, so und das hat sich dann irgendwann mal geändert, weil irgendwelche Bekloppten dann wirklich dann tatsächlich Flaschen auf die Bühne geworfen, auf die Musiker oder so und dann habe ich auch schon mal gesehen, dass Frank Zappa dann sagte nach einer halben Stunde, das war's, Freunde, haut dem Arschloch eins rein. Könnt euch bei dem bedanken, dass ich nicht mehr weiterspiele. Alles erlebt. Auf jeden Fall kam jetzt aber noch dazu, die Ausrüstung war ja jetzt, wie gesagt, die Getränke. Die zweite Sache war, wie ist man da aufgetreten? Also das heißt, man hatte eine Schlachhose angehabt. Eine Schlachhose und da meine Tante Schneiderin war, weil sie nicht nur eine Schlachhose, die war dann so XXL-Schlachhose, die hat mir so ein Karloch reingesägt. Ich bin ja nun nicht der Allergrößte, muss man ja sagen. Zwar 175 Zentimeter, ein Zentimeter hört sich dann viel an, ist aber nicht unbedingt viel bei einem Konzert, also brauchte ich dementsprechend die richtigen Schuhe, sprich Plateausohlen. Und da war ja früher alles Stehkonzerte, um viel zu sehen, also ich war so 10, 12 Zentimeter in der Normalfalle größer. So, und das waren dann die Sondermodelle, das waren so Stiefeletten. Blau-schwarz in nachgemachten Schlangendesign.
0: Oh, also
1: Ah ja,
0: richtig ultra cool,
1: aber
0: ja.
1: natürlich der einzige Nachteil, weil die Dinger waren aus Kunstleder.
0: Ja, super, da kannst du nicht darin schwimmen, wenn du
1: Ja,
0: drin
1: so ungefähr. Da
0: stehst.
1: muss man sich also vorstellen, du ziehst sie an, fährst dann mit Bus und Bahn, weil wir noch keine Autos hatten in dem Sinne, was ich von Gelsenkirchen nach Essen, Dortmund, wo soll ein Zimmer hin? Da hast du 2 Stunden mit Konzert und dann eine Stunde zurück. Dann sagen wir mal 4, 5 Stunden hast du die Dinger in der Latschen gehabt. Dann kommst du nach Hause, dann sagt dir der Vater, hör mal, die Dinger ziehst du mal draußen aus, so ist ja Notstand. Ich sag, du kannst dir vorstellen, du hast Schweißfüße in den Dingern gehabt, ohne Ende. Also war das nur mit Waffenschein erlaubt. Also die im Flur oder am besten auf der Treppe draußen anziehen, durchlüften, dann ging es. Sonst kamst du nie rein. Aber das waren so die Konzerte, die man erlebt hat. Da war ich, wie gesagt, eine Band, die ich bis heute schätze und die werden wir noch einfach mal reinnehmen. Eine Band, die, ich habe keine einzige LP von denen, noch nie keine Single, keine CD, aber die sind trotzdem super. Nämlich live, als in Status Quo. Ich meine, da waren ja früher noch, da gab es noch keine Sender, die sie sich da hinten dran gepflanzt haben. Die haben also diese langen Kabel gehabt und die sind da über die Bühne wie die Irische rumgetobt. Und ich habe mich immer gewundert, dass sie da keine Knoten reingemacht haben. Und das war schon eine Leistung.
0: Wahrscheinlich haben die vorher so eine Choreografie geübt, damit die Kabel nicht
1: Ja,
0: gegeneinander
1: irgendwie
0: geraten.
1: muss das sein. Oder die haben, was ich nicht, keine Ahnung, wie gemacht haben. Aber das ist gut, da ist so eine Band, ich sag mal, Roll Over, Lay Down und so weiter, die kannst du eigentlich nur live hören. Das australische Pedantenstück dazu ist, er ist ein bisschen nur als Hardrock, aber muss man auch live gesehen haben. Haben wir auch.
0: Bei Status Quo haben wir aber doch, ich sage mal, das in Anführungsstrichen Problem, wir können einmal die frühen Status Quo spielen, die ja ganz anders sind als die hinterher mit diesem Boogie Rock
1: Ja,
0: durch die
1: richtig,
0: Gegend gezogen sind. Was hätten wir denn gerne?
1: Lass uns doch einfach mal so Carolina ist unser Mittelding, finde ich. Carolina ist ein schönes Teilchen.
0: Siehst du, da habt ihr wieder was zu hören. Jetzt habt ihr uns lang genug zugehört, jetzt gibt's mal wieder Mucke.

0: ACDC habe ich gerade erwähnt. Kann ich auch noch so eine kurze Erlebnis geben? Da war als Vorband waren die Wild Hearts. Die Wild Hearts ist eine schottische Band, deren großes Idol ist, wer wohl? Natürlich ACDC. So, und dann war das in der Westfalenhalle und an diesem Tag, das müssen Dienstag oder Mittwoch gewesen sein, spielten sowohl Schalke als auch Dortmund nicht gegeneinander, sondern es ging darum, wenn Schalke gewonnen hatte und Dortmund gewonnen hätte, wäre Dortmund Meister geworden. Und Schalke wäre irgendwie im UEFA-Pokal rangekommen. Oh, dann hatten die das so gedreht, dass eine halbe Stunde vorher das Schalke-Spiel angefangen hatte, vor Dortmund. Und mitten während es dieses Jahr so spielte, hörtest du auf einmal so die halbe Halle schreien. Und die Jungs von SCDs wussten gar nicht, was los war, weil er da mitten in so einem Instrumentalpart und dann haben irgendwann den anderen gecheckt, das waren die Schalke-Fans, weil Schalke hatte 3-0 gewonnen. So, halbe Stunde später wieder, die andere Hälfte, Dortmund hatte gewonnen. Dann wussten die Jungs von SCDs ja, warum haben dann irgendwelche Fußballhymnen gespielt. Also man muss sagen, die Jungs waren sehr spontan, vor Australien, ein richtig Spaß. Und da waren die Bierpreise schon höher, weil die kriegtest du nichts mehr reingeschleust. Da musstest du schon wirklich an den Stand gehen. Ne?
1: Ja, aber ich glaube, die Australier haben sowieso teilweise coole Bands. Ja? Wenn die hier Hooters, wenn die mal anfangen, Deutsch zu singen, sowas wie Pissing in the Rhine, ich lach mich weg. Ne?
0: Ja, ja. Obwohl, ist ja cool. Du kennst den Hintergrund. Wer hat gesagt, Pissing in the Rhine ist ein Ausdruck von einem amerikanischen General im Zweiten Weltkrieg. Als der Rhein war ja so mystisch für die ganzen Nazis. Ne? Ja. Wir müssen jetzt mal über Nazis sprechen. Also natürlich ganz klar sagen, was das für ein Scheißpack war. Und er hat gesagt, okay, als sie über den Rhein rübergegangen sind, ja, die diverse Brücken hat sich geholt haben, hat er gesagt, jetzt pisse ich mal in den Rhein rein. Also in den Rhein rein.
1: In den Rhein rein.
0: Also in den RH mit RE rein. Ne? So, um den Nazis mal zu zeigen, nicht den Deutschen, sondern wirklich klar den Nazis zu sagen, ihr könnt uns mal, wir haben euch. Ne? Und die Australier waren ja, wie gesagt, auch bei alliierter Seite haben auch viele Verluste gehabt. Aber deswegen mich den Hut, das doch gar nicht böse. Ganz im Gegenteil. Das finde ich eine lustige Geschichte. Aber du hast recht, Australien, Top-Bands.
1: Also, ich würde sagen, jetzt machen wir so ein kleines Doppelpack. Pissing in the Rhine ist nicht lang, das sind 1,52. Ja, den werdet ihr gleich nach AC/DC hören.
0: Finde ich gut, ja. Passt super, ja.
1: Dann haben wir einmal ein kleines australisches Pack hier. Das australische Pack.

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2: Heute machen wir eine musikalische Reise durch Nordeuropa, und zwar Dänemark, Norwegen, Schweden und Finnland. Einmal kunterbunt, und wir beginnen mit Europe aus Schweden und The Final Countdown.

die Musiker dieser norwegischen Band haben definitiv zu viel Santana gehört. Anders kann ich es mir nicht erklären, aber ihr sind Titanic und Sultana. Hört euch das an. Wunderbar.

Auch covern will gelernt sein. Und dass das wirklich gut klappt bei Nightwish, das wissen wir. Und hier haben wir auch was für die Ohren dazu. Over the hills and far away, Nightwish aus Finnland.

aus der skandinavischen Abteilung Prog Rock habe ich jetzt ausgesucht, die Flower Kings. Stardust We Are. Schön viel Spaß mit Flower Kings.

0: und nochmal ab nach Finnland, ins Land der Seen und Saunen. Hier kommen an Hammerfall und Hearts on Fire.
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Bleiben wir noch kurz in Finnland. Eine Band, die uns der Peter des Öfteren schon mal beschert hat, bei 3 für dich, das sind die 69 Eyes. Und hiervon habe ich ausgesucht Lost Boys oder 69 Eyes.

0: Norris.
1: Einer meiner Favoriten aus Norwegen, das sind die Green Carnation. Und ich habe hier den heftigen Song ausgesucht, Crushed to Dust. Green Carnation.

springen wir noch einmal kurz nach Dänemark. Dort haben die Astral Doors ihre Heimat. So eine Mischung aus Rainbow und Deep Purple, aber kein schlechtes Dingen. Ganz ehrlich, das sind Astral Doors und Planet Earth.

So, unsere Reise ist beendet. Odin und Thor haben wir zwar nicht getroffen, aber ich hoffe, euer Musikgeschmack und den Schlusspunkt setzt für heute Evergrey mit In Orbit. Viel Vergnügen, bis zum nächsten Mal, euer Yoshi.

0: Hallo ihr da draußen, hier ist Radio Haspe mit Teil 2 der Sendereihe Words mit dem Wort der Sendung Love. Und wir hörten eine Stimme, die man in der Rockgeschichte sofort erkennt. David Byron, Gründungsmitglied und Originalsänger von Uriah Heep. Sein Solo-Song Love Song stammt aus dem Jahr 1975 vom Album Take No Prisoners. Byron war bekannt für seine theatralische Art und seine enorm stimmliche Bandbreite. Big Box sagte einmal, Byron habe eine Stimme wie ein Laserstrahl. Nach seinem Ausstieg bei Uriah Heep versuchte er, mit seinem Solomaterial eine Mischung aus Rock, Soul und Glam zu etablieren. Love Song zeigt genau diese Seite. Große Emotion, große Stimme, große Geste. Ein Stück, das beweist, warum Byron bis heute als einer der unterschätztesten Frontmänner der 70er gilt. Jetzt wird sie aber Radio Haspe weltberühmt. Der Flappert mit Love Bites. Der Song erschien 1987 auf dem Megaseller Hysteria und wurde in den USA ihre einzige Nummer 1 Single. Ursprünglich war Love Bites als Country-Ballade gedacht. Produzent Matt Lang verwandelte ihn dann in eine Powerballade mit typischen 80s-Bombast. Der Titel stammt aus einem Spruch, den Lange ständig verwendete. Der Flappert waren zu dieser Zeit eine der größten Rockbands der Welt, trotz aller Rückschläge, darunter Rick Allens Unfall, nachdem er mit nur einem Arm weiter Schlagzeug spielte. Love Bites ist bis heute einer ihrer größten Live-Momente.
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Kennt jemand von euch Frank Marino? Frank Marino war ein kanadischer Gitarrenvirtuose und er wurde oft als Nachfolger von Jimi Hendrix bezeichnet. When Love is Lost, der Titel stammt aus seiner Zeit mit Mahogany Rush, einer Band, die in den 70ern und frühen 80ern Kultstatus erreichte. Marino ist bekannt für seine langen Improvisationen und seine Mischung aus Blues, Hard Rock und Psychedelic. Er behauptete nie, Hendrix kopieren zu wollen. Er sagte, er habe Hendrix erst nach seinen ersten eigenen Aufnahmen bewusst gehört. When Love is Lost zeigt seine gefühlvolle Seite. Weniger Speed, mehr Seele. Ein Song, der beweist, dass Marino nicht nur ein Gitarrenheld, sondern auch ein starker Songwriter ist.

Poco, nein, nein, nicht die Möbelhaus-Billigkette, sondern die Pionierband des Country Rock. Call It Love stammt aus dem Jahr 1989 von ihnen und wurde zu einem ihrer größten Hits, sogar in den US Top 20. Poco wurde 1968 gegründet, unter anderem vom ehemaligen Buffalo Springfield-Mitgliedern und beeinflussten später Bands wie die Eagles maßgeblich. Viele Musiker, die bei Poco spielten, landeten später in anderen großen Projekten, darunter Jim Messina bei Loggins und Messina. Call It Love markierte ein spätes Comeback der Band und zeigt ihre typische Mischung aus harmonischem Gesang, akustischen Gitarren und eingängigem Rock. Ein echtes Spätwerk-Highlight.

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3: Als nächstes habe ich hier was für euch von Mr. Slowhand, Eric Clapton und Love in Vain. Ein Song, der ursprünglich von Robert Johnson stammt, dem legendären Bluesmusiker. Den hat Clapton immer wieder als seinen größten Einfluss bezeichnet. Clapton spielte Love in Vain mehrfach live, unter anderem während seiner Unplugged-Ära, in der er den Blues wieder in den Mainstream brachte. Clapton besitzt eine der größten privaten Blues-Sammlungen der Welt und hat Johnsons Songs immer wieder neu interpretiert. Love in Vain zeigt Clapton in seiner Paraderolle als Brückenbauer zwischen traditionellem Delta-Blues und modernem Rock. Ein Stück Musikgeschichte in Reinform.

Weiter geht's mit Sammy Hagar, dem Red Rocker. Remote Love stammt aus seiner Solozeit Anfang der 80er, bevor er 1985 zu Van Halen wechselte. Hagar war damals schon ein etablierter Hardrock-Sänger, bekannt für seine kraftvolle Stimme und seine energiegeladenen Live-Shows. Hagar arbeitete in dieser Phase eng mit Neil Schon von Journey zusammen. Die beiden gründeten später sogar die Band HSAS. Remote Love zeigt Hagars typischen Stil, melodischer Hardrock mit einem Schuss Funk und viel Attitüde. Ein Song aus der Zeit, in der Hagar sich endgültig als Solokraft im Rock etablierte.

Welcher Name fällt euch bei den Worten Godfather of Shock Rock ein? Da kann's nur einen geben. Es ist sicherlich Alice Cooper. Love's a Loaded Gun. Der Titel stammt aus dem 1991er Album Hey Stupid, das in der Phase erschien, in der Cooper nach den 80ern wieder härter wurde. Der Song wurde von Desmond Child mitgeschrieben, der auch für Bon Jovi und Aerosmith Hits produzierte. Im Musikvideo spielt Cooper einen Gefängnisinsassen, typisch für seine Mischung aus Theater, Horror und Humor. Love's a Loaded Gun ist einer seiner melodischeren Hardrock-Tracks, aber mit der typischen düsteren Cooper-Note. Ein Song, der zeigt, warum Alice Cooper seit über 50 Jahren relevant ist.

Von Bon Jovi habe ich jetzt einen Song, der eher als Insider-Liebling gilt. Love for Sale vom 1988er Album New Jersey. Der Track wurde live im Studio aufgenommen, komplett akustisch und zeigt die Band in einer spontanen, fast schon kneipenartigen Atmosphäre. New Jersey war das erste Hardrock-Album, das 5 Top-10-Singles in den USA hervorbrachte. Love for Sale ist der humorvolle Abschluss des Albums. John Bon Jovi und Richie Sambora im Duett, locker, rau und ohne große Produktion. Ein Blick hinter die Kulissen einer Band auf dem Höhepunkt ihres Erfolgs.

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2: Kingdom Come ist die Band, die Ende der 80er oft mit Led Zeppelin verglichen wurde, vor allem wegen Lenny Wolffs Stimme. And I Love Her stammt aus ihrer späteren Phase und zeigt die Band von ihrer melodischen Seite. Kingdom Come wurde 1987 gegründet und hatte mit ihrem Debütalbum sofort großen Erfolg, besonders in den USA. Lenny Wolff produzierte viele Alben der Band selbst in seinem Studio in Hamburg. And I Love Her ist kein Beatles-Cover, sondern ein eigener Song. Und er zeigt, dass Kingdom Come weit mehr waren als nur die deutschen Led Zeppelin.

Kommen wir nun zu einer der besten Stimmen des Hard Rock und Metal, Ronnie James Dio. Death by Love stammt vom 2004er Album Master of the Moon, dem letzten Studioalbum, das Dio unter seinem eigenen Namen veröffentlichte. Der Song wurde von Dio und Gitarrist Craig Goldie geschrieben. Dio prägte das berühmte Metalhorns-Handzeichen, inspiriert von seiner italienischen Großmutter. Death by Love zeigt Dio in seiner späten Phase, kraftvoll, düster und episch. Ein Song, der beweist, dass seine Stimme bis zum Schluss unverwechselbar war. Rest in peace, Dio.

Am Ende des zweiten Teils haben wir noch einmal Musik aus Deutschland. Electric Sun, das Projekt von Uli John Roth, dem ehemaligen Gitarristen der Scorpions. What is Love stammt aus seinem Album von 1983. Es hieß Beyond the Astral Skies. Roth gilt als einer der wichtigsten Vertreter des Neoclassic Rock und entwickelte sogar seine eigene Gitarrenform, die Sky Guitar, mit erweitertem Tonumfang war sie. Roth sieht seine Musik als spirituelle Kunstform und bezeichnet Electric Sun als musikalische Philosophie. What is Love verbindet Rock, Klassik und eine fast meditative Atmosphäre. Ein typisches Beispiel für Roths einzigartigen Stil. Wir hören uns.

0: 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Hier ist eine Marathonsendung von Radio Haspe. Hier ist das Top-Wichteln 2025. Und ich freue mich, dass viele Hörer dabei sind und viele Hörer abgestimmt haben, um die Top 40 zu bestimmen. Mein ganzes Team ist natürlich dabei. Ich sehe hier schon Elke, Yoshi, Andi, Lenny und mich selbst, Bradi, hier vor Mikro. Ich darf die Sendung eröffnen und es geht los mit einem Stück, das ist eigentlich eher so Lennys Dingen aus der IG Schwermetall. Auf der 40 Black Sabbath mit Warpig. Die 39, von euch gewählt, geht an Skin mit Tower of Strange. Und die 38 ist eigentlich meine heimliche Nummer 1. Da könnt ihr mitsummen, da kommt Lagerfeuerromantik auf. Die Eagles mit Hotel California. Doch jetzt erstmal Hard and Heavy ab ins Top-Wichteln 2025 mit Black Sabbath.
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0: Liebe Radiogemeinde von Radio Haspel, herzlich willkommen zu unserer zweiten Ausgabe von dem Topfwichteln, die Top 40 hier am Pfingsten im zweiten Jahr. Und ich freue mich wirklich darüber, dass so viele Leute mitgemacht haben. Das ist richtig super und dass wir ganz, ganz tolle Musik hier haben. Und ihr werdet staunen, was so die Top 40 sind, was euch so am besten gefällt. Ich darf jetzt anfangen mit den Plätzen 37 bis 35. Nachdem der Bradia losgelegt hatte. Beginnen wir also mit dem Platz 37 aus den Niederlanden, begrüßt mit mir Gornhearing mit Twilight Zone. Platz 36, auch schon im vorigen Jahr platziert, das waren Pink Floyd mit Shine On Your Crazy Diamond. Und Platz 35 aus Großbritannien, die Band Gunn mit Steal Your Fire. Das sind, wie gesagt, die Plätze 37 bis 35.
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3: Hallo ihr da draußen. Das Mikrofon von Yoshi hat nun euer Solar Music Man Andy übernommen. Hier nun die von euch gewählten Plätze 34, 33 und 32. Auf Platz 34 habt ihr einen ganz großen Musiker gewählt, der leider schon seit 2011 im Gitarristenhimmel sein Bestes gibt. Die Rede ist vom irischen Ausnahmegitarristen Gary Moore. Dessen legendäres Bluesrock-Album Still Got the Blues, das am 26. März 1990 veröffentlicht wurde, markierte Moores Rückkehr zum Blues, nachdem er zuvor eher Hardrock gespielt hatte. Der Titelsong Still Got the Blues for You wurde zu einem seiner bekanntesten Stücke und ist bis heute ein Klassiker und euer Platz 34. Platz 33 belegt eine meiner Lieblingsbands, Frumpy, angeführt von der charismatischen Sängerin Inga Rumpf. Ihr habt den Song Good Winds dorthin gewählt, der 1971 auf ihrem Album Frumpy 2 veröffentlicht wurde. Der Song zeichnet sich durch seine epische Länge von über 10 Minuten aus und bietet eine Mischung aus kraftvollen Orgelklängen, dynamischen Gitarrenriffs und atmosphärischen Vocals. Er erzählt von mystischen Naturbildern und einer fast märchenhaften Welt, in der die guten Winde über das Land wehen. Wäre in der heutigen Zeit auch wieder schön. Springen wir mit Platz 32 aus unseren Landen Richtung Norden nach Dänemark. Dort ist die Melodic Rock Band Cornerstone zu Hause. Dougie White, bekannt für seine Arbeit mit Rainbow und Yngwie Malmsteen, war einer der Hauptsänger der Band. Der Song Wounded Land stammt aus ihrem zweiten Album Human Stain von 2002 und handelt von einem verwundeten Land, das durch Kriege und Leid gezeichnet ist, aber dennoch die Möglichkeit zur Heilung und Wiedergeburt bietet. Die metaphorische Sprache des Songs lässt Raum für verschiedene Interpretationen. Einige sehen darin eine Reflexion über historische Konflikte, andere eine persönliche Reise durch Schmerz und Wiederaufbau. Das Mikrofon übergebe ich an meine werte Kollegin Elke, die euch die nächsten drei Plätze präsentieren wird. Bis später, wir hören uns.
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0: Hallo liebe Hörerinnen und Hörer von Radio Haspel. Wir sind immer noch bei Top Wichteln 2025. Ihr habt eure 40 Favoriten gewählt, die wir, das Moderatorenteam, zu dem Bradi, Yoshi, Andi, Lenny und Elke gehören, euch heute präsentieren. Ich freue mich, dass ich dabei sein kann und darf nun die Plätze 31 bis 29 vorstellen. Beginnen wir mit Platz 31. Doch den habt ihr Queen mit Made in Heaven gewählt. Ein Song, der ein bewegendes Denkmal für Freddie Mercury darstellt. Der Song wurde aber erst einige Jahre nach Freddie Mercurys Tod, nämlich im November 1995, auf dem Album Made in Heaven veröffentlicht. Wusstet ihr, dass Freddie Mercury einige der Gesangsspuren noch relativ kurz vor seinem Tod aufgenommen hatte? Ich wusste es nicht. Dann kommen wir zu Platz 30 und Genesis mit Shipwrecked vom 1997er Album Calling All Stations. Dieser Song erzählt die Geschichte eines Schiffbrüchigen und unterscheidet sich stilistisch von vielen der früheren Werke der Band. Und auf Platz 29 finden wir den Song The Butterfly Man von Arena, der im Jahr 2000 auf ihrem Album Immortal veröffentlicht wurde. Genießen wir jetzt erstmal die Plätze 31 bis 29 und sehen dann, welche Songs mein Moderationskollege Lenny präsentieren darf.
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0: Glück auf und herzlich willkommen auch von mir hier bei Topwichteln auf Radio Haspe. Ich bin der Lenny aus der Ecke IG Schwermetall. Neu hier auf Radio Haspe und ich danke Elke sehr für die flippige Anmoderation der vorherigen Plätze. Ich freue mich nun, Ihnen die Plätze 28 bis 26 ansagen zu dürfen. Marauder ist das fünfte Studioalbum der Southern Rock Band Blackfoot und erschien 1981. Das Album knüpfte an ihre vorherigen Erfolge Strikes 1979 und Tom Catton 1980 an. Es begann mit dem harten Good Morning und enthielt die Ballade Diary of a Working Man. Also hier Platz 28, Song 3 vom Album Marauder von Blackfoot. Genesis, One for the Wine, erschien 1976. In Großbritannien auf dem letzten Studioalbum mit Gitarrist Steve Hackett. Es gilt als das letzte Werk der Progressiv-Rock-Phase von Genesis. Song Nummer 2 auf diesem Album ist eben dieses 10-minütige Meisterwerk und bei uns auf Platz 27 gelandet. Auf der B-Seite eines legendären Albums befindet sich Titel Nummer 3. Heavy Horses, der Titelsong, ist ein langes, sentimentales Loblied auf Pferde, die in der Landwirtschaft als Zugtiere eingesetzt werden. Platz 26, Heavy Horses von Jethro Tull. Das war's erst einmal von mir hier auf Radio Haspe. Wir hören uns später hoffentlich nochmal, also nicht abschalten. Denn jetzt kommen die weiteren Plätze, moderiert vom großartigen Brady.
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0: Jo, Lenny, danke für die schwermetallische Übergabe hier an mich. Ich konnte meine Stimme ausruhen. Ihr habt die Plätze bis zum Platz 26 jetzt schon gehört. Ich habe die Freude, euch 25 bis 23 zu präsentieren. Und ich mache das eigentlich auch ganz schnell und kurz und schmerzlos hier beim Top-Wichteln 2025 auf Radio Haspel. Auf der 25 Deep Purple und Stormbringer. Die 24 geht an Genesis, The Musical Box, und auf der 23 haben wir eine deutsche Band In Extremo mit dem Spielmannsfluch. Jetzt viel Vergnügen mit den Plätzen 25 bis 23 hier beim Topwichteln, bei eurem Topwichteln, nur auf Radio Haspel.
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0: Liebe Freunde, die Hälfte ist fast rum. Ich habe jetzt die Plätze 22 bis 20 und dann geht's schon in die Top 20, wenn man so möchte. Wollen wir mal sehen, wie es hier weitergeht. Das ist Wishbone Showdown, Platz 22. Platz 21, Black Sabbath mit Heaven and Hell, die Rückkehr von Tommy Iommi mit Ronnie James Dio. Und Platz 20 aus den USA, YNT, I'll Keep On Believing. Diese sind die Plätze nochmal 22 bis 20. Gleich geht's weiter.
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0: Hello again, von mir nun die von unseren Hörern gewählten Plätze 19, 18 und 17. Ships Where Were You ist ein Song der schottischen Rockband Big Country. Ursprünglich wurde der Song für das Album No Place Like Home von 1991 aufgenommen, später jedoch für The Buffalo Skinners von 1993 neu eingespielt und als Single veröffentlicht. Die Neuaufnahme erhielt eine stärkere Gitarrenbehandlung, da die Band mit der ursprünglichen Version unzufrieden war. Der Song erreichte Platz 29 der UK Single Charts. Die Lyrics thematisieren das Gefühl des Verlassenwerdens und die Frage, wo bestimmte Menschen waren, als man sie am meisten brauchte. Kennt wohl jeder. Die Geschichte von Arion ist auf dem Debütalbum The Final Experiment zu finden. 2084 steht die Erde kurz vor der Zerstörung durch die Menschen. Doch die Wissenschaft hat einen Weg gefunden, Botschaften in Form von Traumvisionen in die Vergangenheit zu senden. Die Technologie soll genutzt werden, um Menschen aus vergangenen Tagen über den drohenden Schrecken zu informieren. Die Visionen erreichen Arion, einen blinden Minnesänger im Mittelalter. Die Menschheit der Zukunft hofft nun darauf, dass er die Geschichte ändern kann. Der Song The Day That The World Breaks Down, der heute Platz 18 der Top-Wichtel-Hitparade bei Radio Hasper belegt, ist der epische Eröffnungstrack des Arion-Albums The Source von 2017. Der Song selbst ist über 12 Minuten lang und hält eine beeindruckende Liste von 11 Gastsängern, darunter James Labrie von Dream Theater, Simone Simmons von Epica, Floor Johnson von Nightwish, Hansi Kürsch von Blind Guardian und Tobias Sammet von Edguy und Aphantasia. Kommen wir nun zu Platz 17. Den belegt eine Band, die die Hörer von Radio Haspe, aber auch wir Moderatoren, sehr schätzen. Easter ist ein Song der britischen Progressiv-Rockband Marillion, veröffentlicht auf ihrem Album Season's End von 1989. Die Lyrics von Easter sind tiefgründig und poetisch, inspiriert von William Butler Yeats' Gedicht Easter von 1916, das sich mit dem Osteraufstand in Irland beschäftigt hat. Der Song thematisiert Hoffnung, Versöhnung und die Möglichkeit eines Neuanfangs nach Konflikten. Musikalisch zeichnet sich der Song durch eine sanfte, melancholische Melodie aus, die von Rotheries ikonischem Gitarrensolo getragen wird. Wir hören uns noch einmal bei den Plätzen 7 und 6. Zunächst aber eure Plätze 19, 18 und 17. Viel Spaß damit!
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0: of This World aus dem Jahr 2001 und ist eine wunderschöne und melancholische Ballade und zeigt eine eher sanftere Seite von Pendragon. Ich bin schon sehr gespannt darauf, welche Songs ihr noch so in die Top 40 gewählt habt.
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0: Hallo, hier bin ich wieder, euer Dandrit. Ich freue mich auf die weiteren Blätter. Ja. Nee, komm, Ranjit, lass das mal wieder gut sein. Geh mal bitte von meinem Platz. Ich übernehme ab hier wieder das Ruder. Wir sind hier höchst seriös, wollte ich nur sagen. Wo war ich denn jetzt überhaupt? Ach ja, richtig. Danke, Leute, dass ich Teil dieses genialen Musikprojektes sein darf. Hier die nächsten Plätze 13 bis 11 bei Topwichteln auf Radio Haspe. 2019 ging der Keyboarder von Uriah Heep, Phil Lanson, mit 48 Seconds an den Start. Ich beschreibe den Titelsong des gleichnamigen Albums kurz und knapp als Power-Bombast-Ballade. Unterschiedlicher kann ein Song wirklich nicht klingen. When the mighty suns of the spheres beyond distributed the elements of earth, they laid down the foundation stone of highest spiritual birth. So fängt der Song Poseidon's Creation von den Proc-Göttern Eloy an, also exklusiv hier für euch Platz 12. Stargazer zeichnet sich durch seine musikalische Komplexität aus. Gitarre, Text und Schlagzeugintro gelten als herausragende Beispiele für das Talent von Gitarrist Richie Blackmore, Sänger Ronnie James Dio und Schlagzeuger Koosie Powell. Hier für euch Platz 11, Stargazer von Rainbow. Ihr ahnt es schon, von mir folgt wieder eine kleine Pause, bis ich mich wieder zu Wort melden darf. Und darauf freue ich mich ganz besonders.
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0: Ihr habt's geschafft, Lenny hat euch bis in die Top 10 begleitet und ich habe das Vergnügen, euch den Platz 10 hier solo zu präsentieren. Eine deutsche Band, wenn ich mich richtig erinnere, und eine Band, die bei uns in Radio Haspe sehr oft gespielt wird. Der Platz 10 geht an Eloy, The Tides Return Forever. Und weiter geht's gleich hier beim Top-Wichteln 2025 mit Yoshi.
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0: So, jetzt geht's so langsam in die finale Runde. Ich habe die Plätze 9 und 8 so vorzustellen hier. Und wenn ihr was knistern hört, so ist es nicht die Schokolade, die ich jetzt esse, weil ich ein bisschen Nervennahrung brauche, sondern die Spannung. Was geht gleich weiter? Wer wird noch jetzt gleich kommen? Was ist der neue oder alte, wie auch immer, Platz 1? Lassen wir uns überraschen. Aber erst einmal habe ich hier den Platz 9. Pinch Regan mit der Überflieger-Ballade Edge of the World und Peter Gabriel mit Salisbury Hill, wir im folgenden Jahr auch wieder gut dabei. Das sind die Plätze 9 und 8 und die Spannung knistert weiter.
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0: Und Andy, die dritte. Wir sind mitten in den Top 10. Langsam wird es spannend. Wen habt ihr diesmal auf Platz 1 gewählt? Doch nun erstmal die Plätze 7 und 6. Den siebten Platz belegt School, der Eröffnungstrack des Durchbruchalbums Crime of the Century von 1974 der Pop-Rock-Band Supertramp. Der Song beginnt mit einem langen, melancholischen Mundharmonika-Intro, das eine eher düstere Stimmung erzeugt. Die Lyrics kritisieren das Schulsystem und die Art, wie junge Menschen geformt werden, ohne wirklich auf das Leben vorbereitet zu sein. School sticht im Katalog von Supertramp als einer ihrer eher progressiveren rockorientierten Songs hervor, dem eine traditionelle Strophe-Refrain-Struktur fehlt. Auf Platz 6 hat es noch einmal Marillion mit einem Titel geschafft. The Invisible Man ist der epische Eröffnungstrack ihres Albums Marbles von 2004. Der Song ist über 13 Minuten lang und gehört zu den emotionalsten und tiefgründigsten Werken der Band. Er erzählt die Geschichte eines Mannes, der von der Gesellschaft übersehen wird. Der Protagonist beschreibt sich selbst als unsichtbaren Geist, der durch die Straßen wandert und sich in verschiedenen Städten versteckt. Er sehnt sich danach, gesehen und gehört zu werden, doch niemand nimmt ihn wahr. Und das war's auch schon für heute von mir. Viel Spaß noch mit eurer Top-Wichtel-Hitparade, nur hier bei Radio Haspe. Das Mikrofon übernimmt wieder Elke. Wir hören uns.
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0: Willkommen zurück. Am Mikrofon ist nochmal Elke. Wir sind noch bei Top Wichteln 2025 und ihr habt 40 Top-Songs ausgesucht. Wir sind jetzt bei den Plätzen 5 und 4 angekommen. Und es bleibt weiter spannend. Auf die 5 habt ihr gewählt Arena mit dem Song The Hanging Tree vom 1998er Album The Visitor. Ein Song, der eher düster und dramatisch rüberkommt und eine unheilvolle Geschichte erzählt. Auf den 4. Platz eurer Favoriten hat es Jethro Tull mit dem Song Budapest vom 1987er Album Crest of a Nave geschafft. Es ist ein für Jethro Tull eher ungewöhnlicher Song, der eine direkte und fast romantische Geschichte erzählt und von einem Backstage-Erlebnis in Budapest inspiriert ist. An dieser Stelle verabschiede ich mich schon mal aus der Sendung, liebe Hörerinnen und Hörer. Es hat wieder viel Spaß gemacht, dabei zu sein und ich bin schon sehr gespannt, wer es auf die ersten 3 Plätze geschafft hat. Ihr doch auch, oder?
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0: Danke, liebe Elke, für die tolle Anmoderation. Es macht wirklich Spaß, dir zuzuhören. Es folgt nun eine kleine Herzensangelegenheit. Platz 3 und somit Nightwish steht auf der Agenda. Genau das Richtige für den Lenny aus der Ecke IG Schwermetall. Zwar leider nicht mehr mit Ex-Sängerin Taya Turunen, aber dafür mit einem Bombast, den ich mir nicht zweimal sagen lasse. Für das Album Dark Passion Play, für welches sie teilweise in die legendären Abbey Road Studios eingezogen sind, mussten sie eine neue Sängerin anheuern. Annette Olsen steuerte dann auch gleich den Song The Poet and the Pendulum bei. Deswegen wird es jetzt gleich etwas härter mit Platz 3, Nightwish, The Poet and the Pendulum. Die Spannung steigt. Wer wird auf Platz 2 und Platz 1 sein? Hier auf Radio Haspe bei unserem Special Topwichteln. Ihr werdet es später erfahren von unserem großartigen Brady.
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0: Ja, Lenny, dir hat man echt angemerkt, dass du Spaß hattest und dass dir der Platz 3 super gefallen hat. Und ich bin auch froh, dass ich den Platz 2 ansagen darf. Was soll ich jetzt noch sagen? Das Top-Wichteln geht zu Ende. Noch 2 Plätze. Die müsst ihr durchhalten. Dann wisst ihr, wer auf der 1 ist. Das Schrottwichteln steht an. Heiligabend. Ihr könnt jetzt schon abstimmen, damit ihr beim Tannenbaumschmücken Spaß mit den schlechtesten von euch gewählten Songs habt. Ich verabschiede mich schon mal hier aus der ganzen Chose, bedanke mich beim Team fürs Mitmachen und für diese tolle, geile Sendung hier auf Radio Haspe. Doch jetzt will ich euch nicht länger auf die Folter spannen. Ihr könnt euch schon mal komplett entspannen. Es wird ein ruhiger Titel werden. Es wird ein Titel werden, der nachdenklich stimmt. Aber das ist ja auch nicht falsch, mal an Pfingsten etwas nachzudenken. So, jetzt lasse ich den Heiligen Geist aus der Flasche, um das mal so zu sagen. Es sind auf Platz 2 die Dire Straits, Brothers in Arms.
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Liebe Freunde von Radio Haspel, es ist soweit, der Platz Nummer 1 im Jahre 2025. Doch bevor ich dir jetzt bekannt gebe, möchte ich Folgendes sagen. Wir hatten eine wahnsinnige Beteiligung, viel höher als in 2024, hat sich so ein bisschen rumgesprochen. Wir haben ja auch die 3 für dich, die auch wirklich sehr eine gute, tolle Quote hat. Wir haben die anderen Sendungen mit durch die Bank tollen Quoten und wir bedanken uns hier recht herzlich und ich bedanke mich auch beim Team hier. Es ist unheimlich Spaß, mit euch zusammenzuarbeiten. Es macht eine unheimliche Freude, verschiedene Programme zu moderieren und hier auch heute gerade hier die Sendung Top 40, das Top-Wichteln. Und bevor ich jetzt die Goldmedaille verleihe, möchte ich mich schon mal verabschieden und sage bis zum nächsten Jahr, beziehungsweise es gibt noch andere Sendungen, wo ihr gerne meine Stimme hören werdet und könnt natürlich auch. Und hier sind sie. Und das bin ich persönlich wirklich sehr positiv betroffen. Meine absolute Lieblingsband, Uriah Heep, mit ihrem absoluten Überfliegersong One Nation, One Sun. Der Song Nummer 1 für das Jahr 2025. Deutlichen Abstand vor allen anderen gewonnen und ich gebe hier die Goldmedaille an die 5 Uriah Heepler. Vielen, vielen Dank fürs Zuhören und ich hoffe, ihr seid genauso glücklich wie ich. Alles Gute, euer Yoshi, Radio Haspel.

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Liebe Freunde auch von Radio Haspel, Preisfrage, wenn es darum geht, Rock from Heaven. In dem Fall die Ausgabe Nummer 6 hier auf Radio Haspel. Was hat Rockmusik und Aleister Crowley miteinander zu tun? Aleister Crowley, der Gott der Antichristen, der Teufelsanbeter, der schwarzen Magie? Nun, ich werde es euch sagen. Das Haus hat sich ein gewisser Jimmy Page gekauft. Ja, den kennt ihr. Und da sind wir schon bei unserem nächsten, den wir von uns hier verabschieden möchten, nämlich John Bonham von Led Zeppelin. Er starb unter merkwürdigen Umständen und man sagte sogar Jimmy Page nach, er hätte seine, wie sagt man so schön, seine schwarzen Finger darin, irgendwelche schwarzen Messen. Kurz danach ist nämlich auch dann Robert Plant mit seiner Frau in einem Griechenlandurlaub verunglückt, zum Glück überlebt, aber schwer verletzt. Es gab verrückte Gerüchte. Unabhängig davon, wir verabschieden uns von John Bonham. Wir hoffen, dass er im richtigen Himmel angekommen ist, im Musikhimmel, im Rockhimmel. Und hier spielen wir für euch Led Zeppelin mit Kashmir.

Ihr erster großer Hit, nämlich How Old the Young Dudes, stammt aus der Feder von David Bowie. Na, wisst ihr, wen ich meine? Natürlich die Band Mott the Hoople. Und ich habe jetzt ausgesucht Roll Away the Stone. Aber warum Mott the Hoople in der Sendung sind? Ian Hunter war der lange der Sänger dieser Band und sollte auch 1976 mal in Verbindung mit Your Heap gebracht worden sein, als die damals den David Bowie rausgeworfen haben. Doch es kam anders. Er machte sein Dingen, aber ohne Your Heap. In Erinnerung an einen verrückten Musiker, einen guten, tollen Musiker, Mott the Hoople, hier bei Radio Hasbro in der Sendung Rock from Heaven, Ausgabe Nummer 6. Am Mikro euer Yoshi.

Riff-Raff-Musik aus Australien, dazu ein Schulanzug. Wer kann es sein? Natürlich die AC/DC. Und wir hatten einen Sänger bei AC/DC, der eben doch ein wenig zu viel Trank und Drogen zu sich nahm und diverse andere Substanzen, von denen man nicht genau weiß. Gemeint ist Bon Scott. Eines Tages war es dann soweit und es gab keinen Bon Scott mehr. Deswegen ist er jetzt auch in der Sendung Rock from Heaven hier bei Radio Haspe. Und ich habe ausgesucht mit ihm oder mit AC/DC und Bon Scott den Song Highway to Hell hier auf Radio Haspe. Dankeschön.

die Nisbenkind, jeder, der so ein bisschen Spaß an Musik hat, an Rockmusik natürlich, gemeint, dient die Engländer The Who. Ob jetzt nun Rockmusik, Rockmusicals, Rockopern, sie haben alles geschafft. Aber zwei von ihnen sind schon lange im Rockhimmel und ich hoffe, die werden auch zusammen das spielen. Das erste ist der verrückte Keith Moon, der Drummer, der gerne auch mal das Schlagzeug auseinandergenommen hatte. Und auf der anderen Seite John Entwistle, der von sich selbst sagte, Quiet One. Was die beiden drauf hatten, war schon richtig klasse. Und deswegen habe ich jetzt ausgesucht, hier für euch, Behu mit Join Together und ihr da oben, macht weiterhin klasse Musik, der guckt auf uns und achtet darauf, dass die KI uns ja nicht die ganze tolle Musik kaputt macht. Viel Spaß mit Behu!

Seine Partituren waren gefürchtet, seine Musik zum Teil unbegreiflich, und er hat es immer wieder geschafft, sich selbst zu parodieren, andere Leute zu parodieren, und dies in einem Format, das unglaublich ist und bisher heute unübertroffen. Sprache ist von Frank Zappa, der am 21. Dezember 1940 geboren wurde und leider wegen Krebs viel zu früh von uns gegangen ist. Ich habe einen Song ausgesucht, der mal beweist, was Frank so alles drauf hatte. Es war diese Disco-Welle und Frankie hat sich mal gesagt, machen wir mal einen Song raus. Frank Zappa mit Disco Boy, und die Leute haben getanzt, ohne zu merken, dass er sie so richtig schön hochgenommen hat. Hier bei Radio Haspe, Grüße, Rock from Heaven, Rock in Heaven, hier am Mikro der Yoshi. Viel Spaß!

eine US-kanadische Band mit deutschen Wurzeln. Benannte sich nach einem Titel einer Schweizer Autorin, nämlich Hermann Hesse, Steppenwolf. Sie schufen mit Born to be Wild einen Welthit, zigmal gecovert. Aber sie hat noch andere schöne Stücke, nämlich unter anderem The Pusher. Und wir denken bei Steppenwolf an Jerry Edmondson, dem Schlagzeuger und zweiten das Stimme bei der Band. Er ging viel zu früh von Steppenwolf, die bis heute noch irgendwo unterwegs sind, schon gute betagte 80 Jahre alt sind. Und ich sag mal, herzliche Grüße an alle da oben in der Sendung Rock from Heaven 06 hier auf Radio Haspe. Gedenken wir toller Musiker, ohne dabei wie die Trauerklöße herumzusitzen. Viel Spaß mit der Sendung.

Der irische Axeman, so begann er seine Karriere, nämlich Gary Moore mit sehr vielen Hardrock-Songs und Mitgliedschaft bei den fantastischen Thin Lizzy. Aber irgendwann kriegte er das Gespür für den Blues und er hatte den Blues und er hatte ihn so wunderbar. Und deswegen habe ich jetzt ein Stück in Erinnerung an Gary Moore, der wirklich viel zu früh von uns gegangen ist, ein Stück rausgesucht, einen echten Gary Moore Blues, nämlich Walking by Myself. Freut euch mit mir auf Gary Moore hier bei Radio Haspel. Hört euch die anderen tollen Sendungen an. Radio Haspel, das ist Musik für euch, das ist euer Sender. Euer Yoshi.

Ein Urgestirn der englischen Rockband UFO. Sie begannen ja bekanntlich mit diesem berühmten Space Rock, der aber irgendwie immer in der Nische drin geblieben ist, bis Michael Schenker dazu kam und sie wurden zu einer richtig klasse Hard Rock Band mit modernen, tollen Tönen. Er mischte mit Pete Way am Bass. Er war auch derjenige, der mit Phil Mock ein ganz tolles Soloalbum herausgebracht hat. Hot Chocolate heißt das Album, heißt also Mock und Way. Er hat bei Wasteland mitgespielt und in Erinnerung an diesen fantastischen Musiker, Boogie for George, Speedway, wo immer du bist, my all on your own way.

zurück nach Deutschland in das Jahr 1972. Soeben hatte sich die unglaublich tolle Band Frumpy aufgelöst. Ihr Keyboarder, John Jakrawetz, nahm ein Soloalbum auf. Unter anderem Udo Limbeck, Gesang, Schlagzeug und ein Gastauftritt von Inga Rumpf, aber die Solo-Gitarre übernahm kein geringerer als Thomas Kretschmer. Thomas hatte sich entwickelt in der Zeit nicht nur als Gitarrist, sondern auch menschlich. Er fühlte sich nicht wohl in seinem Geschlecht und wurde dann bekannt als Carola Kretschmer, als eine der besten Rock-Gitarristinnen schlechthin. Wenn's stört, ja, dann mach jetzt den Sender ausmachen, mich interessiert's nicht. Wir machen ja Musik für Menschen und nicht für irgendwelche, naja, Pappköpfe, egal. Er spielt da unter anderem erfolgreich bei Udo Lindenberg und ich habe hier ausgesucht von dem Kravitz-Album, von dem Solo-Album, diesem einzigartigen Solo-Album von John Kravitz, Time Machine. Damit wünsche ich euch viel Spaß weiterhin bei Radio Haspe und ich freue mich, wenn ihr weiter einschaltet. Und ja, es gibt ganz viele tolle Sendungen und ich freue mich einfach. So, ist der Yoshi nun mal ganz locker vom Hocker.

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1: Hübsch, Steven.

Für das nächste Dreierpack muss ich mich beim ersten Song ein wenig schminken, denn das erste ist Kiss mit Detroit Rock City, gefolgt von der nächsten US-Band Yesterday and Today oder kurz YNT und Black Tiger. Und die Nummer 3 in diesem Pack ist Testament mit Electric Crown. Viel Spaß hier auf Radio Aspo und mit eurem Freund dem Yoshi.

Ein halbes Sixpack gibt's jetzt wieder und das ist das nächste und wir beginnen mit Powerwolf und Son of a Wolf. Omen ist Omen. Wir haben Uriah Heep mit dem Trevor Bowler Song Rich Kid und unsere Freunde Def Leppard mit Love Bites.

Also ich finde es immer wieder faszinierend, dass so eine Stunde nur 60 Minuten hat. Die Zeit ist schon wieder rum. Denn ich habe jetzt auch nur noch 3 Songs für heute. 3 Songs hier für die Ausgabe auf die Ohren Nummer 10. Aber ich denke, die haben es auch nochmal so richtig in sich. Wir beginnen mit Heaven's Key. Unbekannte Band hier in Deutschland. Eigentlich schade. Hängt so ein bisschen mit Kansas auch zusammen. Aber ich sag mal so, Winds of War ist ein richtig Hammerteil. Dann haben wir Samael, haben wir auch schon mal bei Birgits Auswahl gehört, an ihrem 16.8. zum Geburtstag mit On Earth. Und den Schluss bildet ein echter Hiebhüpfer aus dem Jahr 1972. Den habe ich jetzt mal so ausgesucht. Ich darf jetzt hier noch mal einen zweiten Titel bringen. Easy Living, weiß ich, mögen viele von euch. Und ich sag bis zum nächsten Mal. Die Ausgabe 11 von Auf die Ohren wird auch bestimmt wieder eine ganz lustige Angelegenheit. Viel Spaß, euer Yoshi bei Radio Aspel.

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1: Besteigen wir die Zeitmaschine und reisen in das Jahr 1968. Dort begegnen wir in den USA der Band Iron Butterfly und ihrem Song Energie.

speziell von der deutschen Presse zerrissen, verhetzt und gehasst. Diese deutsche Band, die ihre Fans bis heute begeistert und das weltweit. Die Sprache kann nur von einer Band sein, Aloy. Und wir haben von ihrem zweiten Album Inside ausgesucht, The Land of Nobody.

Der nächste Song stand immer im Schatten von July Morning von der LP Look at Yourself von Uriah Heep. Dennoch zählt Shadows of Grief zu einer der besten Hardrock- und Prog-Rock-Nummern der frühen 70er Jahre. Viel Spaß mit Shadows of Grief.

Ihr Song School machte sie berühmt. Doch danach kamen noch weitere fantastische Platten. Gesprochen wird natürlich hier von Supertramp. Und von ihnen habe ich ausgewählt für die Long Songs Fool's Overture.

Nachdem ich das erste Mal One of These Days von Pink Floyd gehört habe, brauchte ich unbedingt die LP. Und von Metal habe ich ausgesucht für euch den Song, den es auch live in Pompeji gab, Echoes.

0: US-Band Icon zählt zu den meist unterschätzten Bands. Wie gut sie wirklich sind, beweist der Song Holy War. Und als Special Guest hören wir Alice Cooper.
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die Band Wishbone Ash hatten wir schon mehrfach im Programm. Auch bei den Long Songs mit ihrem Klassiker Phoenix. Eine etwas mehr bluesige Nummer ist von ihnen, auch recht lang und heißt Handy.

Als ich den nachfolgenden Titel meinem englischen Cousin vor vielen Jahren vorspielte, nannte er es The German Schwermut. Das war nicht abfällig gemeint, sondern sollte beschreiben, wie atmosphärisch dicht diese Platte ist. Gemeint ist Jane mit Daytime.

Ein Song für Menschenrechte und die Freiheit für alle Menschen. Ein Song, der Hoffnung machen soll. Je in einer Balladenform mit einer fantastischen Vocalleistung von Bernie Shaw. Uriah Heep mit Golden Palace.

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1: Hallo und herzlich willkommen, liebe Hörerinnen und Hörer von Radio Haspe. Ihr habt richtig eingeschaltet. Hier ist Elke und es ist Zeit für Elkes bunte Musikwelt. Heute ist ein ganz besonderer Tag, denn wir feiern Jubiläum. Die 25. Ausgabe. Das wollte ich nicht alleine feiern und habe mir deshalb tatkräftige Unterstützung geholt. Neben mir sitzt mein Teamkollege Bradi. In dieser Sendung blicken wir schon mal ein bisschen Richtung Dezember, denn jedes Jahr an Heiligabend läuft hier bei uns die Sendung Schrottwichteln. Und da wir wissen, dass die Suche nach dem musikalischen Grauen gar nicht so einfach ist, wollen wir heute Schützenhilfe leisten. Wir präsentieren euch heute Songs, die so besonders sind, dass sie die perfekte Munition für das nächste Schrottwichteln wären. Spielen werden wir immer zwei Songs nacheinander. Ich mache direkt mal den Anfang. Ein Klassiker, der auf keiner Ü30-Party fehlt, aber bei dem viele schon beim ersten Takt die Flucht ergreifen. Allein wegen der obligatorischen Gymnastikübungen, die man dazu machen muss. Hier sind die Village People mit YMCA. Bradi, sag mal ehrlich, ist das für dich Kult oder schon ein Fall für die musikalische Mülltonne? Und welches musikalische Verbrechen hast du uns mitgebracht, um die Gehörgänge der Radio Haspe-Fans herauszufordern?
2: Von mir auch erstmal herzlich willkommen hier in Elkes bunte Musikwelt 25 mit mir und, der Esel nennt sich immer zuletzt, mit Elke und mir, Bradi, so rum. Elke, du fragst YMCA, für mich eigentlich eher Kult, ich finde das ganz kultig, schrottig. Ich habe aber noch was das so ein bisschen toppt. Wenn ihr jetzt schon gelernt habt, euren Namen zu tanzen bei YMCA, dann könnt ihr das auch bei Ottawan und DISCO. Ich denke, das

0: D-I-S-C-O? Ernsthaft, Brady? Also nach YMCA war das jetzt die musikalische Höchststrafe. Ich sehe die Hörer schon vor Schreck ihre Radios aus dem Fenster werfen. Aber du hast recht. Für unser Schrottwichteln am 24.12. hier bei Radio Haspe ist das natürlich Gold wert, um die Verwandtschaft unter dem Baum so richtig zu quälen. Für den Fall, dass euch Ottawa noch zu rhythmisch war, lege ich aber noch ein echtes Pfund obendrauf. Wenn ihr an Heiligabend wirklich sicher gehen wollt, dass niemand freiwillig sitzen bleibt, dann braucht ihr diesen Geniestreich der Marke Was haben die sich dabei gedacht? Hier kommt Phil Collins mit seinen Jungs von Genesis und einem Song, der so sperrig ist wie ein schlecht zusammengebautes IKEA-Regal. Abaca. Brady, ist das nicht ein heißer Tipp für die musikalische Mülltonne? Mit welchem Grauen ergänzt du unser nächstes Doppelpack hier in Elkes bunte Musikwelt 25?
1: Oh, oh, oh, oh, die musikalische Mülltonne tut sich aber wirklich auf, Elke. Ja, da hast du ein Ding rausgehauen. Ich kann das aber, glaube ich, gar nicht viel besser. Aber ich kann das barfuß. Ich habe hier auf der Playlist stehen Harpo mit Movistar. Das ist, ja, eigentlich so ein, ich weiß nicht, belangloses Dingen, was eigentlich immer gute Laune macht. Vielleicht hilft's ja so ein bisschen, die Verwandtschaft unterm Tannenbaum zu beruhigen. Aber für Schrottwichteln passt das auch allemal. Also hören wir mal rein. Erst Genesis, dann Harpo. Viel Spaß hier bei Elkes bunte Musikwelt auf Radio Haspe.

0: Wir sind mittendrin in Elkes bunte Musikwelt 25. Brady, ich sag's dir, mein Notizblock für das Schrottwichteln am 24.12. füllt sich langsam mit echtem Sprengstoff. Wir haben zwar noch Zeit bis Heiligabend, aber man kann gar nicht früh genug damit anfangen, die musikalische Höchststrafe für die Verwandtschaft zu planen. Wer an Heiligabend wirklich sicher gehen will, dass niemand freiwillig unter dem Tannenbaum sitzen bleibt, der braucht Material, das so richtig sperrig ist. Nach Genesis und Harpo habe ich hier noch so ein Fundstück aus der Kategorie. Kann das weg? Das ist kein harmloser Weihnachtssong, das ist die Disco-Fox-Peitsche für die musikalische Mülltonne. Wenn ihr die bucklige Verwandtschaft am 24.12. so richtig quälen wollt, dann schreibt euch diesen Namen ganz oben auf die Liste. Hier ist unser nächster Kandidat für den Giftschrank. Strahlendes Lächeln, enge Hose und ein Refrain, der nicht mehr aus dem Kopf geht. Peter Kent mit It's a Real Good Feeling. Brady, was hast du noch im Angebot für die Kategorie? Das gehört auf jeden Fall auf die Schrottwichtel-Playlist.
1: Um Gottes Willen, Peter Kent, It's a Real Good Feeling. Ja, da habe ich so gut wie keine Erinnerung dran. Aber ich weiß, dieser Ohrwurm klebt im Giftschrank oder auf eurem Zettel, auf eurem Stimmzettel fürs Schrottwichtel an Heiligabend. Aber bei manchen Songs ist es echt besser, wenn die so ins Graue verschwinden, habe ich mir so gedacht. Und deswegen gibt's von mir da oben drauf Visage mit Fade to Grey. Visage, oh, was für ein Wort. Also ihr in Aspen würden wir sagen, Fresse.

0: Na, das nimmt ja langsam richtig Fahrt auf hier in Elkes bunte Musikwelt 25. Brady, dein Fresszettel für den 24. Dezember wird ja immer länger. Erst servieren wir der Verwandtschaft die geballte Ladung Genesis und Harpo, dann lege ich mit Peter Kent's It's a Real Good Feeling die Disco-Fox-Peitsche obendrauf und du setzt mit Visage und Fade to Grey noch einen obendrauf, damit an Heiligabend auch wirklich jeder freiwillig die Flucht ergreift. Aber hey, wir haben ja noch massig Zeit bis Heiligabend. Genug Zeit also, um das musikalische Giftarsenal so richtig aufzustocken. Wenn ihr also noch jemanden sucht, der mit der passenden Attitüde und einer gehörigen Portion 80er-Coolness oder eben dem, was wir heute unter Schrottwichtelgold verstehen, um die Ecke kommt, dann ist unser nächster Kandidat ein absolutes Muss. Wer trägt seine Sonnenbrille am liebsten dann, wenn es stockfinster ist? Richtig, Corey Hart. Hier ist ein weiterer heißer Anwärter für eure Liste am 24.12. Corey Hart mit Sunglasses at Night. Jetzt bin ich mal so richtig gespannt, wie du die Liste des Grauens fortführst, Brady.
1: Naja, eigentlich hatte ich vor, jetzt mal so ein bisschen was nicht so Schrottiges reinzubringen. Aber nee, mach ich nicht. Ich guck mal durch die Playlist und ich sehe da was. Ja, das wird euch wirklich in Seenot bringen. Die Fräulein Menke. Das Alpenwunder, sag ich mal. Und das auch noch im Tretboot in Seenot. Ja, Elke, jetzt bist du dran. Danach kannst du eigentlich nicht mehr viel toppen. Im Tretboot in Seenot. Und das mit Sunglasses at Night. Viel Spaß dabei.

0: Willkommen zurück zu einer neuen Runde in Elkes bunte Musikwelt 25 hier bei Radio Haspe. Bradi, du bist ja heute in Höchstform. Erst hatten wir mein Corey Hart mit Sunglasses at Night und dann schickst du auch noch Fräulein Menke im Tretboot in Seenot hinterher. Das ist ja kein Notizzettel mehr für Heiligabend, das ist eine regelrechte Drohung für die Verwandtschaft. Aber hey, wenn wir schon dabei sind, die musikalische Giftschublade für das Schrottwichteln am 24.12. sperrangelweit aufzureißen, dann darf eine Dame auf keinen Fall fehlen. Sie ist die unangefochtene Königin des strahlenden Lächelns und der vielleicht etwas zu guten Laune. Wenn Maggie May loslegt, dann bleibt kein Auge trocken und kein Tanzbein still, ob man will oder nicht. Das ist musikalischer Sprengstoff, der so richtig schön sperrig ist. Hier ist unser nächster Kandidat für die Schrottwichtel-Playlist. Maggie May mit ihrem unvergesslichen My Boy Lollipop. Hast du noch einen Beitrag für die Schrottwichtel-Playlist, lieber Brady? Oder brauchen deine Ohren mal eine kleine Pause?
1: Um es mit einem Zitat aus Das Leben des Brian zu beantworten: Meine Augen sind taub, meine Ohren sind blind. Ja, was willst du da machen? Da können wir spielen, was wir wollen. Aber ich denke, wenn wir uns schon hier alle mal auf Weihnachten vorbereiten, dann habe ich jetzt noch einen, den knallen wir einfach mal raus. Wir lassen mal ein bisschen die Glocken klingen. Wer jetzt glaubt, es kommt Hell's Bells. Nein, nein, nein. Wir machen Ring My Bell, Ring My Bell. Also Anita Ward kann das etwas besser als ich. Und die spielen wir jetzt gleich nach My Boy Lollipop. Ah, ich find's einfach gut, mit dir zu moderieren, Elke. Herrlich, ich lach mich hier weg. So, und ich hoffe, ihr habt auch Spaß. Hier ist Elkes bunte Musikwelt mit Elke und Brady. Und Vorschlägen fürs Schrottwichteln am Heiligabend. Also jetzt Ohren auf oder auch Augen zu, wie auch immer. Viel Spaß mit der Musik.

0: Wow, das ist ja kaum noch zu bremsen. Wir sind zurück in Elkes bunte Musikwelt 25 und ich muss sagen, das Niveau steigt. Oder sinkt es eher? Das kommt ganz auf die Perspektive an. Pradi, du hast es eben richtig gesagt. Deine Augen sind taub und deine Ohren sind blind. Aber wer braucht schon Sinne, wenn man Anita Ward mit Ring My Bell auf den Ohren hat? Ein echter Glockenschlag für jede Schrottwichtelliste, der garantiert dafür sorgt, dass die Verwandtschaft am 24.12. kollektiv die Flucht ergreift. Aber wir sind ja noch lange nicht am Ende unserer vorweihnachtlichen Terror-Playlist. Bevor wir uns Gedanken über die 70er machen, bleiben wir noch kurz in der Ära der toupierten Haare und glänzenden Outfits. Wir brauchen etwas, das so richtig Energie versprüht. Vielleicht sogar ein bisschen zu viel Energie für einen gemütlichen Heiligabend unter dem Tannenbaum. Wenn ihr wollt, dass die bucklige Verwandtschaft vor Begeisterung oder Verzweiflung direkt vom Sofa hüpft, dann ist dieser Klassiker genau das Richtige. Hier sind die Pointer Sisters mit einem Song, der bei keinem Schrottwichteln fehlen darf. Jump for my love. Jetzt mal Butter bei die Fische, Brady. Welcher Song landet am 24.12. ganz oben auf deinem Stapel, um ganz sicher zu gehen, dass niemand freiwillig unter dem Baum sitzen bleibt?
1: Puh, Elke, da machst du Dinge mit mir. Wie soll ich das denn beantworten? Also, damit die Verwandtschaft nicht unterm Baum kleben bleibt, hängen bleibt, sitzen bleibt, würde ich auf jeden Fall Mariah Carey nehmen. Da würde ich flüchten. Ich kann diese hohe Stimme nicht leiden. Und vielleicht könnt ihr sie ja leiden oder habt die Verwandtschaft schon so weit, dass sie dann auch flüchten geht. Hier ist auf jeden Fall aus meiner Sicht die Wahl Mariah Carey mit Without You. Ja, es geht noch schlimmer, ich weiß, aber na gut, dann wollen wir mal Pointer Sisters und Mariah Carey auf in die Schrottwichtel-Vorschläge hier auf Radio Aspe, Elkes bunte Musikwelt mit Elke und Brady.